0: zu nehmen.
1: Ich kann euch gar nicht genug danken. Endlich fühle ich mich sicher. Niemand muss sich mehr fürchten, in den Wald zu gehen.
2: Und Ahasverus kümmert sich gerade um Tirdor. Er ist wohl auch der bösen Macht der Erdkönigin verfallen. Aber Ahasverus wird ihn schon heilen. Gladgefion, dich hat er mir geschickt. Du wirst alle Rigurden von den Mythen befreien, endgültig.
3: Ja, genau darüber wollte ich mit euch reden. Skedoni hat uns geholfen. Ohne ihn wäre die Erlkönigin jetzt nicht auf der Insel gefangen.
2: Aber das kann nicht sein. Davon war nie die Rede in der Vorhersehung.
4: Vielleicht solltet ihr diese Vorhersehung nicht so wortwörtlich nehmen. Vielleicht sollte es so sein, dass Skedoni uns hilft. Ihr könnt euch doch nicht bis in alle Ewigkeit bekriegen.
5: Das sagst du so einfach. Du weißt doch, wie wir unter den Mythen zu leiden haben. Alle Rigurden.
3: Ja, aber man sollte nicht alle über denselben Kamm scheren. Vielleicht steckt doch etwas Gutes in Skedoni. Vielleicht ist er durch den jahrhundertelangen Kampf so geworden. Er und sein Volk mussten auch viel Leid ertragen.
4: So sehr ich Skedoni auch verachte, es war gut von ihm, uns zu helfen. Ihr solltet ihm danken. Eine Geste der Freundschaft kann viel bewirken.
3: Genau. Ihr wollt doch nicht, jetzt wo die Erlkönigin bezwungen ist, wieder in Angst leben. Skedonis Dorf ist nicht weit von euch entfernt. Ihr müsst Frieden schließen.
5: Du hast vielleicht recht. Ich möchte endlich in Sicherheit leben.
2: Nun ja, zumindest sollten wir ihm danken. Vielleicht können wir ja auch einen Waffenstillstand aushandeln.
4: Gut. Lasst uns gleich zu Skedoni gehen, bevor ihr euch das noch anders überlegt.
6: Sie schlichen sich unbemerkt davon. Bei all dem bunten Treiben würde sowieso niemandem auffallen, wenn sie für eine Weile weg waren. Der Wald war ruhig und friedlich. Sie hörten den Wind in den Blättern und Vogelgezwitscher, aber nichts, das auch nur annähernd an das böse Flüstern der Erlkönigin erinnerte. Als sie am Dorf der Kateranen ankamen, waren sie erleichtert zu sehen, dass alles leer und verlassen aussah. Sie wollten nicht riskieren, dass jemand sah, wie sie Skedoni einen Besuch abstatteten. Zu ihrem Glück war Skedoni zu Hause.
7: Was? Anne, Daniel? Oh, und Besuch habt ihr auch gleich mitgebracht. Los, kommt schnell rein. Es ist besser, wenn euch keiner sieht.
8: Kriegst du sonst Ärger?
7: Naja, so wie die Lage zwischen uns in den Rigurden aussieht, glaube ich eher, dass ihr Ärger kriegen könntet.
2: Darum sind wir hier. Es war gut von dir, uns gegen die Erlkönigin zu helfen. Dafür möchten wir dir danken.
7: Ja, ist schon gut.
5: Wir sollten einen Waffenstillstand schließen. Unsere Dörfer sind so dicht beieinander und ich würde mich...
7: Kannst du deine Leute davon überzeugen? Die denken doch alle, wir seien ihre Feinde.
9: Aber darum geht es ja gerade. Ihr müsst aufhören, euch als Feinde zu sehen.
7: Oh. Und was meint meine liebe Anne dazu?
4: Ich habe viele gute Gründe, dich zu verabscheuen. Aber dass du uns mit der Erlkönigin geholfen hast, war klasse. Und wenn ich ehrlich bin, ohne dich wären wir auch damals nicht aus dem Tal gekommen.
7: Ich weiß schon, dass es nicht nett von mir war, eure Sachen zu klauen. Aber uns fehlt es an allem und ich konnte der Versuchung nicht widerstehen. Aber das hier möchte ich wenigstens zurückgeben. Ich kann eh nichts damit anfangen.
9: Das Medaillon. Danke.
4: Ach, ich glaube, dass doch noch ein bisschen Gutes in dir steckt.
2: Das glaube ich auch. Darauf sollten wir aufbauen.

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0: Was ist das? Hunde? Aber ich habe hier im Dorf noch nie Hunde gesehen. Ich sehe besser mal nach. Aber das gibt's doch gar nicht. Daniel, wach auf!
1: Was ist denn?
0: Los, schnell!
2: Aber das klingt ja nach einer ganzen Hundemeute.
0: Ja, und sie sind hinter einem Mann her. Los, komm schon. Wir müssen was tun.
2: Das sehe ich auch so. Los, schnell. Zieh dir wenigstens einen Mantel an. Ist ganz schön frisch.
0: Der Mann ist darüber gelaufen.
2: Lass uns durch die Gasse hier laufen. Dadurch kürzen wir den Weg ab. Sonst holen wir die nie ein.
0: Gute Idee. Aber jetzt sehen wir ja gar nicht mehr, wo er hinläuft. Die Häuser sind dazwischen.
2: Ach, wir sind doch gleich am Stadtrand. Da haben wir wieder freie Sicht.
0: Du hast recht. Da hinten. Da stehen schon ganz viele von den Dorfbewohnern.
2: Kein Wunder. Von dem Lärm sind bestimmt nicht nur wir wach geworden.
0: Sieh mal. Da ist auch Rihanna.
2: Prima. Hallo, Rihanna. Wir sind von dem Hundegebell wach geworden. Was ist denn passiert?
3: Wir wissen es auch nicht so genau. Die Hunde waren auf einmal verschwunden. Irgendwo in den Wäldern. Ja, und der Mann, sie selbst.
0: Oh mein Gott. Das sieht ja schlimm aus. Ist er tot?
3: Ja, wir können nichts mehr für ihn tun.
2: Aber wer ist das? Kennt ihn jemand?
3: Nein, wir werden natürlich nochmal überall herumfragen, aber bis jetzt hat ihn niemand erkannt.
0: Rätselhaft. Und es weiß auch niemand, wo die Hunde hergekommen sind?
3: Nein, im Dorf gibt es keine Hunde. Hoffentlich wird das zu keiner neuen Bedrohung. Gerade wo wir die Erlkönigin besiegt haben.
2: Ja, das hoffe ich aber auch. Habt ihr den Mann schon durchsucht?
3: Einen Toten? Aber das darf doch nicht sein.
2: Mir ist schon klar, dass das etwas pietätlos ist. Aber wenn vielleicht eine neue Bedrohung von diesem Mann ausgeht, dann sollten wir wissen, wer er ist und woher er kommt. Und vielleicht trägt er etwas bei sich, was darüber Aufschluss gibt.
4: Der Gladgifjon hat recht. Los, durchsuchen wir ihn. In den Taschen ist nichts. Er trägt nichts bei sich. Gar nichts.
2: Ungewöhnlich. Ich schlepp immer irgendwelchen Kram mit mir rum.
0: Ja, wir können hier nichts mehr tun. Los, gehen wir uns erstmal was anziehen.
3: Ja, gute Idee. Wir sehen uns später.
0: Was mich ja wundert, ist, dass Claudia und Christian von dem Lärm noch nicht wach geworden sind. Ja, und von Ahasverus ist auch nichts zu sehen.
2: Das ist das Einzige, was dich wundert?
0: Nein, hast schon recht. Das ist ja mal wieder alles ganz schön merkwürdig. Wo kommen nur die Hunde her?
2: Wir gehen jetzt erstmal wieder in unser Zimmer und dann besprechen wir alles mit den anderen.
0: Gute Idee. Ich habe kein gutes Gefühl. Wir sollten bald hier weg.
2: Das hatten wir ja sowieso vor. Ich will auch wieder nach Hause.
5: Sie eilten durch die kühle Morgenluft zurück zu ihrem Zimmer. Überall im Dorf brannten schon Lichter in den Fenstern. Der Lärm der Hundemeute hatte alle geweckt. In ihrem Zimmer erwartete sie eine Überraschung. Claudia und Christian waren bereits da.
2: Hey, ihr seid hier? Wir haben uns schon gewundert, wo ihr steckt.
0: Das ganze Dorf ist auf den Beinen. Wäre doch seltsam gewesen, wenn gerade ihr nichts mitbekommen hättet.
6: Wir sind auch sofort wach geworden, aber wir sind extra nicht zu den anderen gegangen. Mir kommt das komisch vor. Was ist denn mit dem Mann passiert?
7: Er ist tot. Und lass mich raten, keiner von den Dorfbewohnern weiß was.
0: Was willst du damit sagen? Meinst du, die spielen ein falsches Spiel mit uns?
6: Könnte doch sein. Wir konnten das Ganze vom Fenster aus gut sehen. Daher sind wir auch nicht sofort rausgelaufen. Und das war gut so. Wir haben gesehen, wie Margot einen der anderen Dorfbewohner angewiesen hat, die Hunde wegzubringen, in den Wald.
2: Was? Dann sind sie doch nicht so ahnungslos, wie sie tun.
7: Davon können wir ausgehen. Aber wir wissen doch auch fast gar nichts über die. Warum sollten wir ihnen vertrauen?
0: Stimmt schon. Vielleicht waren wir da zu leichtgläubig. Aber alle waren auch so nett zu uns.
2: Ja klar, weil sie was von uns wollten.
6: Aber das können wir auch noch später diskutieren. Wir haben was Wichtiges beobachtet. Der Mann hat was weggeworfen, am Waldrand.
0: Na, worauf warten wir dann noch? Wir müssen alles absuchen, bevor die Dorfbewohner auf die Idee kommen.
7: Richtig. Und jetzt in der ganzen Aufregung wird niemand merken, wenn wir mal kurz weg sind.
2: Was ist mit Ahasverus?
6: Ach, dem sagen wir nachher Bescheid. Wir dürfen jetzt keine Zeit verlieren.
5: Musik Schnell schlichen sie sich Richtung Waldrand davon. Christian sollte recht behalten, das ganze Dorf war in Aufruhr und niemand schien sich dafür zu interessieren, wohin sie gingen. So erreichten sie ungehindert den Wald.
6: Hier muss es gewesen sein, bei den drei Eichen, oder Christian?
7: Stimmt, es sah so aus, als würde er die Hand aus der Tasche ziehen und etwas in die Büsche dort werfen.
8: Ja, dann los, lasst uns nachsehen.
0: Wir müssen uns auch beeilen. Wenn die Dorfbewohner damit drinstecken, dann möchte ich mich nicht von ihnen hier erwischen lassen.
8: Hier ist nichts.
6: Da muss aber was sein. Sucht weiter.
7: Oder es war schon jemand vor uns da.
0: Da, schaut mal. Da ist was Weißes.
6: Wartet. Ich halte die Zweige zur Seite. So, Daniel, kommst du dran?
8: Ich hab's. Es ist ein Zettel.
0: Was steht drauf?
8: Es ist eine Liste. Mit Namen.
7: Aber das gibt's doch gar nicht. Unsere Namen stehen auch drauf.
5: Ungläubig schauten sich die Freunde an. Wie konnten ihre Namen auf einer Liste stehen? Es kannte sie doch niemand hier. Oder hatten die Dorfbewohner irgendjemandem etwas von ihrer Ankunft hier erzählt? Sie hatten auf einmal das Gefühl, ein schweres Gewicht laste auf ihren Schultern. Eines stand fest. Sie konnten niemandem mehr trauen. Ernüchtert gingen sie ins Dorf zurück.
8: Lass uns schnell rein. Wir müssen mit dir reden.
0: Du hast deine Sachen gepackt? Das erklärt natürlich, warum du nicht draußen warst.
6: Hast du denn nichts von dem Spektakel mitbekommen?
9: Sicherlich. Aber wie ihr wisst, darf ich nie länger als 14 Tage an einem Ort verweilen. Wir müssen uns trennen. Ich muss weiterziehen. Gleich noch.
7: Aber wir brauchen dich hier. Ein Mann ist von einer Meute Hunde zu Tode gehetzt worden. Es scheint so, als steckten die Dorfbewohner dahinter.
8: Zudem hat der Mann kurz vor seinem Tod einen Zettel weggeworfen. Wir haben ihn gefunden. Hier, sieh mal. Es stehen unsere Namen drauf.
9: Wie sonderbar. Da ist auch Skedonis Name.
0: Das haben wir noch gar nicht gesehen. Das wird ja immer seltsamer. Skedoni ist doch unser Feind. Warum stehen wir dann zusammen auf einer Liste?
6: Ach komm, wir haben das Kriegsbeil doch begraben.
0: Ich traue dem allen noch nicht. Außerdem, wer kann davon wissen? Und ist euch noch was aufgefallen? Daniel ist doch hier nur unter dem Namen Gladgefjon bekannt. Tja, und hier auf der Liste steht aber Daniel Neubauer. Da ist doch was faul.
7: Ja, aber was sollen wir machen?
9: Erst einmal dürft ihr niemandem mehr vertrauen. Es sieht so aus, als könnte es noch eine dritte Seite geben. Bisher bin ich davon ausgegangen, dass nur Skedoni und seine Leute, also die Kateranen und die Rigurden, gegeneinander kämpfen. Aber wenn Margor tatsächlich die Hunde auf den Mann gehetzt hat und Skedoni auch auf der Liste steht, die einzige andere Möglichkeit ist, dass jemand annimmt, dass ihr zu Skedoni gehört.
8: Es gibt keinen anderen Ausweg. Wir müssen Skedoni diese Liste zeigen.
9: Das sehe ich auch so. Und ihr solltet nicht hier im Dorf bleiben.
0: Ja, aber wohin sollen wir gehen?
9: Daniel, ich meine, der Gladgefjon hat doch eine Aufgabe in dieser Welt. Ich meine, ihr solltet euch dieser Aufgabe stellen. Nur so könnt ihr Frieden in dieses Land bringen.
8: Warum ich?
9: Manche Aufgaben wählst du. Aber es gibt auch Aufgaben, die wählen dich. Das macht dich zu dem, der du bist. Lebt wohl, Freunde. Ich muss weiterziehen. Ihr habt doch das Amulett. Wenn ihr mich braucht, nutzt es, mich zu rufen.
5: Mit diesen Worten verabschiedete sich Ahasverus. Im Dorf herrschte immer noch Unruhe

0: Gehört der Typ zu deinen Leuten?
1: So wie ihr ihn beschrieben habt, nicht.
2: Und was ist mit den Hunden? Woher sind die gekommen?
1: Ich glaube, dass ihr mit eurem Verdacht auf Margot und die anderen recht habt. Sie haben Hunde. Für die Jagd. Der Hundezwinger ist aber nicht im Dorf, sondern abseits, im Steinbruch.
3: Merkwürdig. Das ist ja fast so, als soll keiner erfahren, dass es diese Hunde gibt.
4: Und was ist mit dem Zettel?
1: Ich kann mir auch keinen Reim darauf machen. Scheint so, als würde sich unser Waffenstillstand in eine hübsche kleine Freundschaft auswachsen.
2: Manche Namen sind durchgestrichen. Was hat das zu bedeuten?
4: Und wer ist das hier? Kennst du diesen Namen? Mir kommt er irgendwie bekannt vor.
1: Na, das sollte er auch. Meine Leute haben dich doch damals im Museum direkt vor seinem Bild aufgegriffen.
2: Ah ja, der Bürgermeister.
1: Regierungsrat. Ortwald Nandes war sein Name.
4: Bürgermeister, Regierungsrat. Müsstest du das nicht sein? Ich meine, schließlich bist du doch der Big Boss von allem hier.
1: Gott bewahre. Ich bin doch kein Politiker. Ich bin Wissenschaftler.
3: Ist doch egal. Warum sagst du, war sein Name?
1: Er lebt nicht mehr. Er ist vor einigen Wochen bei einem Reitunfall tödlich gestürzt. Oder es war gar kein Unfall.
2: Dann wäre diese Liste ja eine Todesliste. Was ist mit den anderen durchgestrichenen Namen?
1: Davon kenne ich keinen. Aber ich höre mich mal um. Ich komme später bei euch im Dorf vorbei und sage euch Bescheid.
5: Beeil dich lieber. So wie die Lage aussieht, möchte ich so schnell wie möglich da weg.
6: Sie eilten zum Dorf zurück. Margot und Rihanna hatten sie schon vermisst, maßen ihrer Abwesenheit jedoch keine Bedeutung zu. Daniel nutzte die Gelegenheit, die beiden unauffällig nach seiner Aufgabe als Gladgäffjon auszufragen.
7: Deine Welt ist schuld an unserem Unglück. Alles, was ihr als Geister und Mythen als irreal abtut, wird bei uns zur schrecklichen Realität, wie die Erlkönigin. Und darum bist du auserwählt, die Gurden von den Mythen zu befreien. Du musst uns retten. Es werden noch immer mehr von diesen schauderhaften Ungeheuern. Denkt doch mal darüber nach. Ihr habt das Zauberhafte aus eurer Welt verbannt. Verbannt in die Fantasie. Jedenfalls glaubt ihr das. Aber es lebt nicht nur in eurer Vorstellung. Es erwacht zu leben in Rigurd.
4: Ja, ich sehe das Problem. Ich weiß nur nicht, was ich tun soll.
8: Das ist vorherbestimmt. Als erstes musst du in die Hauptstadt reisen. Dort erwartet dich die Aufgabe.
2: Welche Aufgabe denn?
7: Das wissen wir auch nicht genau. Alles, was ich weiß, ist, dass es um einen Gegenstand geht, der die Macht der Mythen band. Und nur der Gladgäffjon kann ihn erlangen, sonst niemand. Daher sind wir ohne dich verloren.
8: In der Stadt gibt es auch ein großes Frequenzfeld. Von dort könnt ihr auch wieder zurück in eure Welt gelangen. Wir haben dort auch gute Freunde, die werden euch helfen. Fragt einfach nach Padira.
4: Na, worauf warten wir dann noch?
3: Können wir euch denn einfach hier zurücklassen? Vielleicht geht ja wirklich eine Gefahr von diesen Hunden aus. Oder der Mann war nicht allein. Vielleicht kommen noch andere.
7: Der Gladgäffjon nützt uns am meisten, wenn er den magischen Gegenstand findet. Dann können wir die Macht über alle Mythen erlangen. Dann müssen wir keine Angst mehr haben. Vor nichts und niemandem mehr.
2: Gut, damit ist alles geklärt. Wie weit ist es bis in die Stadt?
8: Zu Fuß ungefähr einen Tagesmarsch.
5: Wie heißt die Stadt überhaupt?
7: Horwoken. Sie liegt ganz weit oben im Gebirge. Der Aufstieg ist ganz schön schwer und anstrengend. Am besten, ihr geht gleich morgen früh los.
8: Da gibt es noch etwas, das ihr wissen solltet. Außer dem Frequenzfeld gibt es keinen Weg aus der Stadt.
3: Aber wie kann das sein? Wenn man in die Stadt reingehen kann, muss man doch auch rausgehen können.
7: Das sollte man meinen. Aber es ist leider nicht so.
4: Sei ehrlich, du verschweigst doch was. Warum kann man nicht wieder aus der Stadt?
8: Wir wissen es wirklich nicht genau. Wir wissen nur, dass man über das Frequenzfeld gehen muss. Es ist noch nie jemand auf anderem Weg aus der Stadt gelangt. Vielleicht hat es auch etwas mit den Mythen zu tun. Aber gewiss ist nichts. Ich lüge euch nicht an. Das solltet ihr wissen.
2: Gut, dann beschreibt uns den Weg.
6: Die Freunde packten ihre Sachen. Die ganze Geschichte kam ihnen doch unheimlich vor. Eine Stadt, aus der kein Weg zurückführte, und ihre Namen standen auf einer Todesliste. Liefen sie vielleicht direkt in eine Falle?

0: Gib mir doch mal meinen Pulli rüber.
1: Hier. Vergiss auch die Jeans nicht.
2: Was meint ihr? Sollten wir wirklich gehen?
0: Klar, in der Stadt ist ein Frequenzfeld. Und wir wollen doch wieder zurück nach Hause, oder etwa nicht?
2: Das schon. Aber wäre es nicht besser, ein anderes Frequenzfeld zu suchen?
3: Aber wo? Das wäre doch wie nach einer Nadel im Heuhaufen suchen. Die Felder sind schließlich nicht an jeder Ecke.
4: Und auch nicht hinter jedem Baumstamm. Das Feld in Horwogen ist schon das nächste.
3: Skidoni, was machst du denn hier?
2: Komm doch lieber zur Tür rein. Es ist vielleicht besser, wenn dich niemand sieht.
5: Was will der denn hier?
0: Das wird er uns wohl gleich persönlich sagen.
4: Guten Abend allerseits. Wie ich sehe, seid ihr am Packen.
1: Und du hast schon gepackt. Was soll denn das? Ich meine, warum tauchst du hier mit einem prall gefüllten Seesack auf?
4: Tja, warum wohl? Mein Name steht auch auf einer Liste, genau wie eure. Und ein guter Bekannter von mir, der auch auf der Liste steht, ist tot. Ich habe mich umgehört. Dreimal dürft ihr raten. Die anderen durchgestrichenen Namen gehören auch zu Leuten, die sich jetzt die Radieschen von unten begucken. Glaubt ihr, ich sitze in meiner Hütte und warte darauf, dass mein Mörder vorbeikommt?
0: Das ist ein Argument.
2: Und was hast du vor?
4: Ist doch wohl klar. Ich komme mit euch mit nach Horwogen.
1: Woher weißt du, dass wir nach Horwogen wollen?
4: Das weiß doch jeder hier. Daniel soll die Waffe gegen die Mythen bergen. Und die Waffe ist der Legende nach in Horwogen.
2: Kennst du die Stadt? Ich meine, warst du schon mal da?
4: Nein, aber ich kenne den Weg.
0: Und was ist mit dieser Geschichte, dass man rein, aber nicht rausgehen kann?
4: Davon habe ich auch gehört. Aber ich weiß auch nicht genau, was es damit auf sich hat.
1: Ich weiß nicht. So richtig toll finde ich es nicht, dass du mitkommen willst. Die Riguren betrachten dich als ihren Feind. Das könnte zu einem Problem für uns werden.
4: So ein Unsinn. Denk doch mal nach. Ich habe gerade gesagt, dass ich noch nie in der Stadt war. Und die Leute in der Stadt können dort nicht raus. Jedenfalls nicht so einfach. Mich wird dort also niemand kennen.
2: Das ist wahr. Los, Anne, wir können jede Verstärkung gebrauchen. Gerade jetzt, wo Ahasverus nicht da ist.
1: Na gut. Aber so richtig traue ich ihm immer noch nicht über den Weg.
4: Ich euch auch nicht. Aber wir stehen zusammen auf dieser Liste. Also haben wir ein gemeinsames Interesse. Überleben. Und die Leute finden, die uns umbringen wollen, bevor sie uns finden.
0: Gut. Aber du fällst in deinen Klamotten zu sehr auf. Die Rigurden dürfen dir nicht sofort ansehen, dass du nicht zu uns gehörst. Also raus aus der Kutte. Du ziehst von mir was an. Wir haben ungefähr dieselbe Größe. Hier, nimm die Jeans und den Pulli.
3: Was ist mit seinen schwarzen Augen? Damit fällt er doch sofort auf.
2: Wartet, ich habe eine Sonnenbrille mit. So, Skidoni, die kannst du aufsetzen.
4: Ich sehe aus wie ein Idiot.
1: Willst du nun mit oder nicht?
4: Ich komme mit. Ihr müsst euch doch bestimmt noch offiziell verabschieden, hä? Ich gehe jetzt gleich. Wir treffen uns am Waldrand beim Fluss.
0: Alles klar, wir beeilen uns.
6: Sie verabschiedeten sich von den Dorfbewohnern. Alle waren traurig, dass der Gladgefjon und seine Freunde sie verließen. Aber sie wussten um Daniels wichtige Aufgabe und wünschten ihnen Glück. Skidoni wartete wie verabredet am Waldrand. Sie machten sich auf den Weg. Wie Rihanna bereits angekündigt hatte, lag Horwogen weit über dem Meeresspiegel. Der Weg führte die ganze Zeit bergauf. Schon nach wenigen Stunden hatten sie das Gefühl, tagelang unterwegs gewesen zu sein.
1: Oh, hoffentlich sind wir bald da. Ich bin völlig K.O.
2: Da tust du mal so richtig was für die Fitness.
4: Es kann nicht mehr weit sein. Wir müssten eigentlich bald aus dem Wald raus sein.
1: Na super. Und dann geht's erst so richtig bergauf.
0: Aber danach können wir ausruhen.
7: Seht. Der Wald lichtet sich.
2: Komisch, man sieht gar nicht, was dahinter kommt.
4: Nebel. Das ist Nebel.
1: Hoffentlich verirren wir uns dann nicht.
0: Wartet mal. Da ist etwas sonderbar an dem Nebel. Ich weiß nicht, wie ich es erklären soll, aber es sieht aus wie eine Nebelwand.
2: Stimmt. Sonst ist Nebel doch nicht so dicht und beginnt nicht so von einem Meter auf den anderen. Das sieht tatsächlich wie eine Wand aus.
1: Mir gefällt das nicht. Skidoni, habt ihr hier öfter sowas?
4: Nein. Ich gebe es nicht gern zu, aber ich habe auch keine Ahnung.
0: Es ist aber wie Nebel durchlässig. Schaut mal, ich kann reingreifen.
1: Lasst uns mal überlegen. Gibt's noch einen anderen Weg?
0: Unsinnlos! Wir wollen nicht noch mehr Zeit verlieren. Hier geht es nach Hawoken, also gehen wir los!
1: Daniel, bist du noch da? Man sieht dich nicht mehr.
0: Klar bin ich noch da. Die Sicht hier ist miserabel, aber man kann durch den Nebel gehen, kein Problem. Wartet, ich komm zurück!
1: Daniel, was ist los?
0: Verdammt, ich kann nicht zurück. Es ist, als würde man gegen eine Wand laufen.
1: Na toll. Was nun?
4: Tja, immerhin wissen wir jetzt, was mit dem Nicht-Zurückgehen-Können gemeint ist.
2: Ja, das schon.
0: Nun kommt schon. Wir wollen doch sowieso in die Stadt.
1: Na, deine Ruhe möchte ich haben.
7: Wir dürfen uns auf gar keinen Fall verlieren.
2: Am besten, wir halten uns an den Händen.
1: Hast du eine bessere Idee?
4: Wäre mein Name doch bloß nicht auf dieser Liste.
0: Kommt ihr jetzt endlich?
2: Wer geht zuerst?
1: Ich. So, los jetzt.
4: Oh, oh, oh. Ich bin beeindruckt. So mutig, die liebe Mann.
1: Muss ja. Claudia, los, halt mich fest. Daniel, Daniel, ich komme. Wo bist du?
0: Hier. Hier hinten bin ich.
1: Hab dich. Ach, super. Dann mal alle hinterher.
0: Eigentlich können wir uns gar nicht verlaufen. Sobald man zurück will, fühlt sich der Nebel wie eine Wand an.
7: Stimmt. Total massiv.
0: Also wird uns der Nebel in die Stadt führen.
4: Jetzt geht doch mal einen Schritt schneller.
1: Hältst du nicht gern Händchen mit Christian?
7: Also, ich bin auch für ein schnelleres Tempo.
4: Du hast Spitzhände, mein Freund. Spitze.
6: Schweigend gingen sie weiter durch den Nebel. Und auf einmal, so plötzlich, wie sich die Nebelwand vor ihnen aufgetürmt hatte, war sie auch schon wieder verschwunden.
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6: Daniel trat als Erster ins Freie. Während sie durch den Nebel gegangen waren, war es dunkel geworden. Die Nacht war sternenklar.
0: Schnell, das müsst ihr sehen. Die Stadt ist riesig.
1: Unglaublich. Ich hätte nicht geglaubt, dass es hier so große Städte gibt.
2: Und wie das Metall der Häuser im Mondlicht funkelt. Fantastisch.
7: Und was noch viel wichtiger ist, schaut mal da links rüber. Da auf der Anhöhe, da ist das Frequenzfeld. Es ist ganz schön groß. Seht nur, wie hoch die Sendemasten sind.
0: Und da sind auch mehrere Flugschiffe geparkt. Wie praktisch.
4: Wollt ihr etwa sofort abhauen? Was ist mit der Liste?
2: Du musst doch sowieso mit uns durch das Frequenzfeld kommen. Es gibt doch keinen anderen Weg aus der Stadt.
4: Aber ich werde nicht in eurer Welt bleiben. Ich muss hier für meine Leute sorgen. Und ich lasse nicht zu, dass sie in Gefahr sind.
0: Wie nobel von dir. Du hast ja doch ein paar gute Seiten. Aber ich stimme dir zu. Ich will die Sache hier auch klären. Ein für alle Mal. Wie sich gezeigt hat, kann ich ja sonst doch nicht in Ruhe leben.
1: Ich find's ja mal wieder den Hammer, dass du denkst, wir machen uns hier so einfach aus dem Staub. Das ist doch eher deine Art, Skedoni.
2: Ist doch gut jetzt. Gehen wir in die Stadt.
7: Ganz offen oder sollten wir uns reinschleichen?
0: Wenn wir überhaupt reinkommen. Seht doch, es gibt eine Stadtmauer.
1: Da hinten scheint die Stadt an einen See zu grenzen. Praktisch, da brauchen sie keine Mauer. Und es wird ja wohl kaum jemand ein Boot durch den Nebel tragen, um über Wasser anzugreifen.
7: Bestimmt gewinnen sie ihr Trinkwasser daraus. Sonst hätte hier wohl nicht eine so große Siedlung entstehen können.
0: Aber wie treiben sie Handel, wenn noch nichts aus der Stadt raus kann?
4: Nun, ich würde sagen, Not macht erfinderisch. Das war bestimmt ein wichtiger Grund, die Frequenzfeldtechnologie zu entwickeln.
6: Langsam und beinahe ein wenig ehrfürchtig gingen sie auf die Stadt zu. Hawoken sah wirklich anders aus als alles, was sie bisher gesehen hatten. Die Stadt war nicht nur groß, man sah auch deutlich, dass sie über eine weit entwickelte Technologie verfügte. Als sie näher kamen, konnten sie zum Beispiel erkennen, dass es nicht nur das Mondlicht war, das die Gebäude reflektierte. Es sah vielmehr so aus, als würden die Gebäude auch von innen heraus leuchten. Das Metall der Wände erstrahlte in einem bläulichen Glanz.
2: Ich glaube, da sollten wir besser doch nicht so einfach reingehen.
0: Können wir doch auch gar nicht. Da stehen zwei Wachen vor dem Tor.
9: Tja, das gibt's doch gar nicht. So ein Glück, ich kenne den einen davon.
1: Wie das? Du warst doch angeblich noch nie hier.
9: War ich auch noch nicht. Der Junge da drüben, Narrevir, wurde ausgesandt, sich bei den Rigurden einzuschleichen und sie zu bespitzeln. Wir haben, nachdem er das Dorf verlassen hatte, nichts mehr von ihm gehört. Wir dachten, die Rigurden hätten ihn geschnappt.
0: Woher weißt du, ob du ihm noch trauen kannst? Vielleicht arbeitet er inzwischen für die Rigurden. Und dann ist da ja auch immer noch die andere Wache.
9: Okay, ich mache einen Vorschlag. Ihr bleibt hier in Deckung und ich gehe erstmal vor und sondiere die Lage. Wenn alles in Ordnung ist, gebe ich euch ein Zeichen. Wenn sie mich schnappen und wegbringen, tja, dann hoffe ich, dass ihr mich wieder rausholt.
1: Also ich habe auch keine bessere Idee.
2: Viel Glück!
9: Achtet auf mein Zeichen. Ich werde winken.
0: Gut, so machen wir es. Was meint ihr? Kann man diesem Narrevir trauen?
1: Wir werden es gleich wissen. Ich hoffe sehr. Ich habe nicht gerade Lust, eine Befreiungsaktion für Skidoni zu starten.
2: Jetzt seid doch mal ruhig. Er spricht mit den Wachen. Vielleicht können wir was hören.
0: Nein, nichts. Seht nur, jetzt nimmt er diesen Narrevir in die Arme. Und er winkt. Das läuft ja wie geschmiert. Dann mal nichts wie los.
6: Narrevir schaffte es tatsächlich, binnen kürzester Zeit zwei Kutschen zu organisieren. Er hatte in der Stadt weitere Verbündete gewonnen und wollte sie erst einmal in ihr Hauptquartier bringen. Dort wollten sie weitere Pläne schmieden. Anne, Christian und Claudia stiegen in die erste Kutsche. Daniel, Narrevir und Skidoni nahmen die zweite. Als Anne, Christian und Claudia im Hauptquartier ankamen, wurde ihnen ein freundlicher Empfang bereitet. Sie wurden sofort in ein Zimmer im ersten Stock geleitet, in dem ein herrliches Essen bereitstand. Christian und Claudia langten herzhaft zu. Lag ihre letzte warme Mahlzeit doch schon lange zurück. Anne jedoch mochte es nicht so richtig schmecken. Unruhig ging sie auf und ab. Sie machte sich Sorgen um Daniel.
2: Jetzt setz dich doch erstmal hin und iss was. Ist total lecker.
10: Daniel kommt bestimmt gleich.
1: Mir gefällt das nicht. Seine Kutsche müsste schon längst da sein.
2: Stimmt schon, aber du machst dir bestimmt unnötig Sorgen.
1: Da tut sich was. Das ist bestimmt Daniel. Aber das kann doch nicht sein. Komm schnell ans Fenster.
10: Das ist nicht Daniel.
1: Erkennt ihr den denn nicht? Das ist Ortwald Nandes. Oh, verdammt.
10: Nein.
2: Wir können ihn doch gar nicht kennen. Nur du und Daniel habt das Porträt gesehen.
10: Aber was macht er hier? Er stand doch auf der Liste.
1: Ja, eben. Und Daniel ist nicht hier.
2: Das kann nur eins bedeuten. Skidoni hat uns reingelegt.
1: Aber sauber. Oh, wenn ich den in die Finger kriege.
10: Dafür ist später Zeit. Wir müssen hier weg.
2: Aber wie? Die Fenster sind vergittert und wenn wir die Treppe runtergehen, laufen wir ihnen in die Arme.
1: Dann müssen wir eben die Treppe hoch. Vielleicht gibt's weiter oben ein unvergittertes Fenster aufs Dach. Leise. Noch wissen sie nicht, dass wir ihren Plan durchschaut haben.
2: Sie haben nur einen Trumpf. Daniel.
6: Daniel befand sich tatsächlich immer noch in der Gewalt von Skidoni und seinen Helfershelfern. Kaum waren sie in die Kutsche gestiegen, als ihm auch schon ein Lappen mit einer süßlich riechenden Substanz über Mund und Nase gepresst wurde. Danach wurde es dunkel um ihn und er fiel in einen bodenlosen Abgrund. Nach einiger Zeit, er konnte nicht genau sagen, wie lange, kam er langsam wieder zu Bewusstsein. Sein Kopf dröhnte vor Schmerz.
0: Was ist nur los? Eben bin ich in diese Kutsche gestiegen. Und wo bin ich jetzt? Warum bin ich gefesselt?
9: Oh, bitte verzeih mir. Aber wir können es nicht zulassen, dass du die Waffe für die Rigurden findest.
0: Skidoni?
11: Was ist los? Was soll das?
4: Ich mauere dich ein. Wie du weißt, kann ich dich nicht töten. Also gibt es nur diesen einen Weg zu verhindern, dass du die Waffe holst. Wie schon gesagt, nimm's mir nicht übel. Du bleibst ja am Leben.
11: Das ist doch nicht dein Ernst. Komm schon, Skidoni. Wir haben mittlerweile so viel miteinander durchgemacht.
4: Die Sicherheit meiner Leute ist wichtiger als die zarten Bande, die sich zwischen uns geknüpft haben. Und solange du frei rumläufst, besteht die Gefahr, dass du für die Rigurden die Waffe suchst und auch findest. Es ist nur eine Frage der Zeit. Und das kann ich nicht zulassen. Darum habe ich doch auch damals versucht, dich zu ersetzen. Es war ein Wink des Schicksals, dass Claudia und Christian diesen Schneemann gebaut haben.
11: Du planst das schon seit Jahren?
4: Ich bin ein sehr vorausschauender Mensch. Obwohl, Mensch, sollte ich vielleicht nicht sagen.
11: Du bist ein Ungeheuer! Wenn ich hier rauskomme, dann werde ich diese Waffe finden. Und dann werde ich höchstpersönlich dafür sorgen, dass du der Erste sein wirst, der sie zu spüren bekommt.
4: Nein. Nicht so übermütig, Daniel. Erstens, du kommst hier nicht raus. Niemand weiß, wo du steckst. Zweitens, ich habe hier Verbündete. Mächtige Verbündete. Was glaubst du, wer die Kutschen gefahren hat? Und drittens, der Grund, warum ich Verbündete habe, ist, dass es noch eine ganze Menge andere Leute gibt, denen es lieber ist, wenn die Waffe verschwunden bleibt. Es heißt nämlich, dass sie nicht kontrollierbar ist. Sie kann sich auch ganz leicht gegen die Hand richten, die sie führt. So, fertig. Du wirst verstehen, dass ich keine Zeit habe, weiter mit dir zu plaudern. Hm? Schließlich wartet Anne. Sie ist bestimmt schon in Sorge um dich.
11: Du Dreckskerl! Lass die Finger von Anne!
6: Anne, Christian und Claudia waren leise nach oben geschlichen und untersuchten die Räume im zweiten Stockwerk. Zum Glück hatte noch niemand ihre Flucht bemerkt. Dennoch schlug ihnen das Herz bis zum Halse, drohte doch jede Sekunde die Entdeckung. Leider waren auch im zweiten Stockwerk alle Fenster vergittert. Kein Fluchtweg war in Sicht. Und es konnte nicht mehr lange dauern, bis jemand etwas bemerkte.
1: Verdammt, uns läuft die Zeit weg.
2: Und wenn wir wieder runterschleichen und so tun, als hätten wir nichts bemerkt?
10: Was glaubst du, wie lange es noch dauert, bis sie die Karten auf den Tisch legen? Sie können Daniels Abwesenheit doch kaum noch länger erklären.
1: Meine Meinung. Wenn wir wieder da runtergehen, dann sind wir verloren. Es muss doch hier irgendwie rausgehen. Denk doch mal nach. Wie sah das Haus von außen aus? Hatte es ein Flachdach?
2: Nein, eindeutig einen Giebel. Prächtig, mit Metallornamenten verziert. Ist mir gleich aufgefallen.
1: Dann muss es noch einen Dachboden geben.
10: Aber es gibt keine weitere Treppe.
2: In dem Raum nebenan war so ein Haken an der Decke. Ich habe mich gewundert, wofür der wohl ist.
10: Wenn das nicht die Tür zum Dachboden ist, möchte ich lieber nicht wissen, was der Haken für einen Zweck hat.
1: Los, sehen wir endlich nach. Aber leise. Könnte eine Luke sein. Seht ihr, da sind ganz feine Linien. Da kann man bestimmt eine Klappe öffnen.
2: Dann gibt es bestimmt eine Stange, mit der man die Klappe öffnen kann. Die werden bestimmt nicht jedes Mal die Möbel verrücken, nur um die Luke zu öffnen.
10: Los, durchsuchen wir das Zimmer.
1: Hier, ich hab die Stange. Dann wollen wir mal. Claudia, was machst du da am Schreibtisch?
2: Hier ist eine Mappe mit Briefen. Skidonis Unterschrift ist auf einigen.
1: Los, pack sie ein.
10: Aber es fällt doch bestimmt auf, wenn die Briefe weg sind.
1: Und wenn schon, die sind doch eh hinter uns her.
2: Hurra, eine Leiter zum Runterschieben.
10: Na, dann aber nichts wie weg hier.

0: Daniel saß immer noch in der Mauernische. Es war stockdunkel und die Kälte kroch in ihm herauf. Er hatte sich zwar inzwischen von seinen Fesseln befreien können, konnte aber sonst nichts an seiner verzweifelten Lage ändern. Er hatte versucht, die Mauer einzutreten oder wenigstens ein Loch in sie zu schlagen, aber die Steine wollten und wollten sich nicht rühren. Auch eine Untersuchung der anderen Wände führte zu keinem Ergebnis. Mutlos kauerte er auf dem Boden.
1: Okay, versuch ganz ruhig zu bleiben, Daniel. Skedoni hat recht, du kannst nicht sterben. Es wird dir nichts passieren. Das Schlimmste, was passieren kann, ist, dass du einfach bis in alle Ewigkeit in diesem dunklen Loch sitzt. Nicht dran denken, Daniel, nicht dran denken. Denk an was Positives. Die Fesseln bist du schon mal los. Wenn nur diese verdammte Mauer nachgeben würde. Aber sie bewegt sich nicht einen Zentimeter. Der Zement ist auch schon knüppelhart. Los, Daniel, denk nach. Wie kommst du hier raus? Wie kommst du hier raus? Das Amulett. Ich kann doch einfach Ahasverus rufen. Verdammt! Skedoni hat es mir weggenommen. Ich werde wahnsinnig, wenn ich hier nicht rauskomme. Nicht die Beherrschung verlieren. Nachdenken. Das würde Anne mir jetzt auch sagen. Ach, Anne. Warum bist du nicht hier? Also, nochmal die Wände untersuchen. Moment, was ist das? Da in der Ecke, so ein Leuchten. Es wird stärker. Das ist diese Frauengestalt. Das soll meine Seele sein. Deinetwegen sitzen wir hier in Rigurd fest. Du hast uns hier rübergelockt. Was sollte das? Jetzt sprich mit mir. Sprich mit mir. Sie schweigt. Vielleicht kann sie mir nichts sagen. Aber warum ist sie hier? Willst du mir Gesellschaft leisten? Sie schweigt. Wenigstens verbreitest du ein wenig Licht. Vielleicht sollte ich mir die Mauer dort, wo du stehst, nochmal genauer anschauen. Die sieht verdammt stabil aus. Und alt. Als stünde sie schon hunderte von Jahren hier. Moment, was ist das? Das sieht komisch aus. Um den dicken Steinbrocken hier unten scheint der Mörtel zu fehlen. Das schaue ich mir genauer an. Tatsächlich, der Mörtel fehlt. Ob den jemand weggekratzt hat? Vielleicht ein Gefangener. Mal sehen, ob ich den Stein bewegen kann. Halt, Daniel, denk nach. Wenn ich ihn reindrücke, dann sperrt er mir den Weg. Ich muss versuchen, den Stein rauszuziehen. Ja, da, er bewegt sich. Er gibt nach. Das wäre ja zu schön, ein Ausweg, ein Ausweg. Bitte, bitte lass es ein Ausweg sein. Ja, ja, tatsächlich, da ist ein Loch in der Wand. Ich glaube es nicht. Die Frauengestalt verschwindet in dem Loch. Sie zeigt mir wieder den Weg. Ja, na dann mal nichts wie rein in die gute Stube. Skedoni wird Augen machen.

0: Anne, Christian und Claudia kletterten vorsichtig die Leiter hoch. Das Holz der Leiter war alt und wurmstichig und es quietschte entsetzlich bei jedem Schritt. Immer wieder machten sie Pausen, um zu lauschen, aber es war nichts zu hören.
1: Endlich geschafft. Mann, ich dachte, wir alarmieren das ganze Haus bei dem Lärm.
2: Lasst uns die Leiter wieder einziehen und die Klappe hinter uns zumachen. Dann wissen sie nicht, wie wir rausgekommen sind.
3: Na, so viele Möglichkeiten gibt es ja nicht. Aber wir gewinnen Zeit.
1: Es geht los.
2: Schnell, da ist ein Fenster. Nicht vergittert.
3: Es führt aufs Dach.
1: Na, dann nichts wie raus.
2: Sie haben das Haus umstellt. Boah, das ging fix. Runterklettern ist also nicht.
3: Wir sind mitten in der Stadt. Die Häuser stehen ziemlich eng. Wir müssen über die Dächer.
2: Ziemlich eng? Das sind mindestens 2 Meter bis zum nächsten Dach.
1: Das schaffst du mit etwas Anlauf locker. Und so können sie uns nicht so gut verfolgen. Der Plan ist super.
2: Na dann, Gentleman first.
1: Achtung. Seh dir, kein Problem. Kommt.
3: Los, Anne, die haben inzwischen entdeckt, dass wir auf dem Dach sind.
2: Okay. Los!
1: Sag's denn? Hab doch prima.
2: Wenn's denn sein muss, jetzt aber schnell weiter, bevor die uns aufs Dach nachkommen.
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0: Der Gang schien tatsächlich von einem früheren Gefangenen gegraben worden zu sein. Er war eng und niedrig und Daniel konnte sich nur mühsam kriechend vorwärts bewegen. Aber immerhin, es war ein Ausweg. Daniel spürte vor lauter Aufregung gar nicht, wie der raue Stein ihm die Hände aufschürfte. Er drängte nur vorwärts, immer weiter vorwärts.
5: Oh Mann. Das ist total Monte Cristo. Hoffentlich führt der Gang auch ins Freie. Und nicht nur in eine andere Zelle. Da vorne gabelt sich der Gang. Welche Richtung soll ich wohl nehmen? Die Gestalt wählt den linken Gang. Was ist das? Ob es hier wohl Ratten gibt? Bestimmt. Das Geräusch kommt von rechts. Ob ich wohl mal nachsehe? Die Gestalt gleitet weiter den linken Gang entlang. Ach, sorry. Neugier war schon immer meine größte Charakterschwäche. Nach allem, was ich jetzt durchgemacht habe, glaube ich nicht mehr an Ratten. Ich gehe nach rechts. Ah, die Gestalt folgt mir. Super, dann habe ich wenigstens ein bisschen Licht. Der Gang ist eingestürzt. Na, hoffentlich nur auf dieser Seite. Aber die Geräusche. Das klingt, als würde jemand graben. Na, der ist bestimmt auch nicht zum Spaß hier. Ich helfe mal ein bisschen. Hallo? Ist da jemand? Du kannst mir deinen Namen ruhig sagen. Ich bin auch Gefangener. Wir sind auf derselben Seite, vertrau mir. Mein Name ist Daniel.
6: Ich heiße Garuma.
5: Du bist gleich durch. Ich helfe dir. Ah, willkommen.
6: Hoffentlich ist der Gang noch nicht woanders eingestürzt.
5: Ich gehe nicht davon aus. Da hinten geht's zu meiner Zelle. Naja, was man so eine Zelle nennt. Skedoni, dieser Mistkerl, hat mich eingemauert.
6: Was? Skedoni? Ich habe von ihm gehört.
5: Dann hat er dich nicht eingesperrt?
6: Nein, aber ein Freund von ihm, Peruga.
5: Wer ist das?
6: Du kennst ihn nicht? Er ist das Oberhaupt der Seroiden.
5: Noch nie gehört.
6: Du kommst wohl nicht von hier.
5: Könnte man so sagen. Jetzt lass uns aber zusehen, dass wir hier rauskommen.
0: Anne, Christian und Claudia hasteten immer noch über die Dächer. Zum Glück standen die Häuser wirklich alle recht dicht beieinander, sodass sie nie Probleme hatten, vorwärts zu kommen. Bald hatten sie im Häusermeer die Orientierung verloren. Immerhin war von ihren Verfolgern auch nichts in Sicht.
1: Ich glaube, wir haben sie abgeschüttelt.
2: Dann können wir ja runter. Nur wie?
1: Schaut mal, da drüben das Haus hat so etwas wie eine Feuerleiter. Da kommen wir prima runter. Und der Sprung aufs Dach ist doch ein Klacks.
2: Na dann mal los. Nun kommt schon. Wer weiß, ob die wirklich aufgegeben haben. Bestimmt sucht man uns noch.
1: Komme.
2: Ich auch.

0: Seid ihr okay?
1: Ja, nur ein paar ordentliche Prellungen.
2: Bin auch okay. Das Dach hat wohl nicht das Gewicht von uns dreien ausgehalten.
0: Gut, dass uns das nicht vorher passiert ist.
1: Ich bewundere deine Eigenschaft, immer das Positive zu sehen.
2: Psst, da kommt wer.
1: Verstecken macht wohl dieses Mal keinen Sinn.
0: Seid ihr denn von allen guten Geistern verlassen? Wer seid ihr denn? Warum habt ihr unser Dach zum Einstürzen gebracht?
3: Entschuldige bitte, das war keine Absicht.
0: Wie kann man denn einfach so durch ein Dach stürzen? Und wer kommt jetzt für den Schaden auf? Ihr werdet das in Ordnung bringen.
3: Ja, natürlich. Bitte hilf uns. Wir sind in großer Gefahr. Wir sind auf der Flucht vor einem gewissen Skedoni und einem Orwald Nandis. Und einen von uns haben sie schon in ihrer Gewalt.
0: Die Kateranen? Ein Glück, dass ihr entkommen konntet.
2: So viel zu Skedonis Bemerkung, dass ihn hier keiner kennen könnte.
0: Oh doch. Sein Name allein verbreitet Angst und Schrecken. Mensch, verschwindet. Hier könnt ihr auf gar keinen Fall bleiben. Gott, wenn die mich erwischen, dass ich euch verstecke. Oh, das geht auf gar keinen Fall. Was habt ihr da in dem Rucksack? Vielleicht könnt ihr mir etwas als Bezahlung dalassen.
2: Wir wollen auch gar nicht bleiben. Wir sind über die Dächer vor ihnen geflohen. Wir wollten eigentlich nur die Leiter an eurem Dach runterklettern. Nur da ist das Dach eingestürzt.
1: Wir werden versuchen, für den Schaden aufzukommen. Nur, wir haben kein Geld bei uns. Im Rucksack ist nichts Wertvolles.
2: Ich habe eine Idee. Vielleicht können wir zu Rianas Freundin gehen. Wie war doch gleich ihr Name? Padira? Die kann dir bestimmt Geld für das Dach geben.
0: Padira? Ja, und wie weiter? Habe ich noch nie gehört.
2: Unsere Freundin Rihanna meinte, dass sie in dem Haus neben dem Badehaus wohnt. Wisst ihr, wo das ist?
0: Natürlich. Ich gehe oft zum Baden dorthin. Ich kann euch führen. Dann ist auch sichergestellt, dass ihr euch nicht ohne Bezahlung aus dem Staub macht. Außerdem möchte ich lieber nicht hier sein, wenn Skedoni und die Kateranen hier ankommen. Und wenn sie euch auf der Spur sind, werden sie kommen. Mein Name ist übrigens Perales.
1: Christian, und das sind Anne und Claudia. Wir erzählen euch das am besten in Ruhe.
0: Ja, und am besten nicht hier. Das eingestürzte Dach wird auffallen.
3: Hoffentlich geraten wir dadurch nicht in Schwierigkeiten.
0: Tja, euer Kommen deutet darauf hin, dass wir das bereit sind. Skedoni und die Kateranen sind allen hier verhasst.
4: Daniel und Garuma krochen schweigend weiter durch den Gang. Die Enge und die abgestandene Luft machten eine Unterhaltung auch kaum möglich. Auf einmal machte der Gang eine Biegung und führte steil nach unten.
5: Warum geht es nach unten? Meine Zelle lag doch tief unten. Ich hatte eigentlich angenommen, dass der Ausgang oben sein müsste. Hoffentlich ist das keine Sackgasse. Ich habe auch keine Ahnung, wann denen auffällt, dass ich weg bin. Dich wird bestimmt keiner vermissen.
6: Davon gehe ich aus. Ich finde, es riecht frischer. Oder bilde ich mir das nur ein?
5: Du könntest recht haben. Los, schneller!
6: Da hinten! Es wird heller!
5: Wir haben es gleich geschafft.
6: Jetzt lieber vorsichtig. Wer weiß, wer uns da draußen einen freundlichen Empfang bereitet.
5: Oh, wir sind direkt am Seeufer. Achtung, Vorsicht! Pass bloß auf, dass du nicht ins Wasser schaust.
6: Warum?
5: Ich vergaß, du bist ja nicht von hier. Das ist der See der verlorenen Seelen. Jedem, der hineinsieht, wird die Seele entrissen. Die Seele ist dann verdammt für immer im See zu fristen.
6: Mir schwant, warum man das Gefängnis auf einer Festung mitten hier im See gebaut hat. Dann sitzen wir hier ja fest.
5: Ja, es sei denn, wir finden ein Boot.
6: Ja, dann mal los. Organisieren wir uns eins.
4: Anne, Claudia und Christian waren sich deutlich der Gefahr bewusst, in der sie schwebten. Das Einstürzen des Daches hatte so einen großen Lärm verursacht, dass es nur eine Frage der Zeit war, bis es jemandem auffiel. Glücklicherweise schien es sich bei den umliegenden Gebäuden um Gewerbebetriebe zu handeln. Jedenfalls tauchten keine neugierigen Nachbarn auf, die es zu besänftigen galt. Dennoch war es nur eine Ruhe vor dem Sturm.
0: Wir können jetzt nicht so einfach in Richtung Badehaus gehen. Es wird nicht lange dauern, bis Ihnen das eingestürzte Dach auffällt. Sie werden zuerst hier in der Nähe alles abriegeln.
3: Ja, aber wer sind denn diese Leute? Verstoßen Sie nicht gegen das Gesetz? Gibt es hier nicht sowas wie eine Polizei oder kann hier jeder machen, was er will?
0: Nein, natürlich nicht. Polizei? Schutzpatron, meinst du wahrscheinlich. Skidoni ist unser Feind. Man würde ihn sofort verhaften.
1: Also hat er Verbündete hier. Wie die Wachen am Stadttor.
2: Aber es müssen mächtige Verbündete sein. Moment mal, Perales. Vielleicht kennst du ihr Haus. Wir wurden zuerst in ein Haus gebracht.
3: Genau, es liegt am Stadtrand, in der Nähe des Sees. Es sieht ganz schön prunkvoll aus. 2 Etagen und sehr viele Verzierungen am Haus. Am auffälligsten sind die Skulpturen aus Metall über der Eingangstür. Boah, so etwas habe ich noch nie gesehen.
0: Ah, das ist das Haus von Peroga. Hätte ich mir denken können, dass die Seroiden mit Skidoni unter einer Decke stecken. Ach, so ein Ärger. Das erklärt, warum euch eine ganze Meute von Leuten verfolgt. Und warum die Schutzpatronen nicht eingreifen.
2: Das können wir aber später noch besprechen. Wir müssen hier weg. Und zwar so, dass auf Perales kein Verdacht fällt.
3: Kannst du nicht heute Abend woanders gewesen sein?
0: So könnte es gehen. Ich war nicht zu Hause. Ihr seid durchs Dach gefallen. Dann seid ihr ins Erdgeschoss gelaufen, habt ein Fenster aufgemacht und seid da raus.
1: Dann mal nichts wie los.
2: Und am besten noch ein paar schöne Schmutzspuren hinterlassen, damit es auch echt aussieht.
3: So viel Schmutz, wie wir hier erzeugt haben, gar kein Problem.
1: Komm schon, wir bringen das wieder in Ordnung. Versprochen.
4: Daniel und Garuma schlichen vorsichtig am Seeufer entlang. Noch schien niemand Garumas Flucht bemerkt zu haben. Alles war ruhig, keine Wachen waren zu sehen. Leider war aber auch kein Boot in Sicht oder sonst etwas, das sie über den See getragen hätte.
6: Wir sitzen echt auf dieser scheiß Insel fest. Warum hast du überhaupt die Flucht versucht? Ich meine, ich bin hier bewusstlos hergebracht worden. Aber du wusstest doch, wo du bist. Und dass die Chancen, über den See zu kommen, fast aussichtslos sind.
5: Was hätte ich tun sollen? In meiner Zelle vermodern? Nein, ich will hier raus und es den Seroiden heimzahlen.
6: Aber wenn die uns erwischen, steht es schlecht um uns.
5: Wenn ich hier gefangen bleibe, sieht es doch genauso düster aus. Wer weiß, vielleicht ordnen sie bei mir auch die Folter an. Ich habe häufig Schreie anderer Gefangener gehört. Das Risiko ist es auf jeden Fall wert. Außerdem, ich lebe gern gefährlich. Darum hat man mich ja auch hergebracht.
6: Da haben wir schon mal was gemeinsam.
5: Du meinst außer der Tatsache, dass wir hier zusammen festsitzen?
6: Ich lass mir auch nicht gern von anderen vorschreiben, was ich zu tun oder zu lassen habe.
5: Geht mir genauso. Darum konnte ich ja nicht mit ansehen, wie die Seroiden immer mehr an Macht gewonnen haben und allen ihre Weltanschauung aufzwingen.
6: Ach stopp, du musst mir das Schritt für Schritt erklären. Wer sind die Seroiden?
5: Eine religiöse Verbindung. Sie plädieren dafür, so wie früher zu leben. Also, sie lehnen jeglichen Fortschritt ab, bezeichnen ihn als Teufelswerk.
6: Und was haben Skidoni und seine Leute damit zu tun? Ich meine, Skidoni ist doch Wissenschaftler, ein Erfinder. Dann gehört Skidoni doch zu den Mythen.
5: Ich weiß auch nicht. Vielleicht stecken sie unter einer Decke. Muss wohl so sein. Sonst könnte Skidoni dich nicht einfach hierher bringen. Ohne, dass es jemand bemerkt.
6: Ja, aber was haben diese Seroiden davon, mit Skidoni zusammenzuarbeiten?
5: Sie haben ein gemeinsames Ziel. Es gibt eine geheime Waffe, die alle Mythen vernichtet. Den Kubarus. Das ist eine Art Würfel, der aus anderen Würfeln zusammengesetzt ist. Also, wenn man die Würfel auf eine bestimmte Art ineinander verschiebt, sterben alle Mythen auf einen Schlag.
6: Dass Skidoni das verhindern will, ist klar. Aber die Seroiden?
5: Wie gesagt, wenn es nach ihnen ginge, würden wir hier noch im dunklen Zeitalter leben. Und denk doch mal nach. Ohne die Mythen gäbe es hier gar keine Bedrohung. Sie nutzen die Angst der Leute, um Mitglieder zu gewinnen. Und dann ist da noch etwas anderes. Der Kubarus ist eine mächtige Waffe. Eine mythische Waffe. Darum kann man die Mythen auch mit ihm zerstören. Aber niemand weiß genau, wie man ihn benutzt. Man kann ihn auf 1000 verschiedene Arten verschieben. Die Seroiden befürchten, wenn man die einzelnen kleinen Kuben falsch verschiebt, werden andere Dinge vernichtet. Und daher wollen sie den Kubarus lieber zerstören.
6: Ah, okay. Dann geht also schon eine reelle Gefahr von dem Teil aus.
5: Kann man wohl sagen. Also, so gern ich auch die Mythen vernichtet sehen würde, mir wäre auch nicht wohl dabei, wenn unsere Regierung so eine Waffe hätte. Aber der Kuparus ist sowieso hier im See und es kann ihn keiner rausholen, weil jeder, der in den See schaut, seine Seele verliert. Bis auf einen. Und das ist auch so eine Legende. Den Gladgefjon. Und wenn er den Kuparus aus dem Wasser holt, kehren alle Seelen in ihre Körper zurück.
6: Ja, wenn ich mich vorstellen darf, Gladgefjon. Daniel Gladgefjon.
5: Mach keine Scherze, das bringt uns auch nicht weiter.
6: Glaub mir, das ist kein Scherz. Wirst schon sehen. So wie die Lage aussieht, werde ich wohl gleich ein bisschen schwimmen gehen. Vertrau mir.
5: Dann ist das doch keine Legende. Wahnsinn. Das hätte ich nie gedacht. Entschuldige mein respektloses Verhalten.
6: Ach, geht die Nummer schon wieder los. Ich sollte Eintritt nehmen. Wie im Zirkus. Gladgefjon der Große. Jetzt mach dich mal locker. Fang bloß nicht an, dich zu verbeugen oder sowas. Für dich bin ich immer noch good old Daniel.
5: Du benimmst dich jedenfalls nicht, wie ich es von dem Gladgefjon erwartet hätte.
6: Wir sitzen in einem Boot. Soll ich dich rumkommandieren?
5: Nun gut. Was willst du jetzt tun? Die ganze Stadt wird hinter dir her sein. Willst du wirklich den Kuparus bergen?
6: So wie ich das sehe, haben wir einen Ausweg von der Insel. Ich kann durch den See gehen. Und wenn ich den Kuparus dabei finde, auch gut. Über alles Weitere können wir uns später Gedanken machen.
5: Aber was ist mit mir? Ich kann mich hier doch nirgendwo lange verstecken. Sie werden mich finden.
6: Ist doch klar. Du kommst mit durch den See.
5: Ist dir nicht klar, was das bedeutet? Sobald mein Spiegelbild in den See fällt, wird mir die Seele aus dem Körper gerissen.
6: Ist mir schon klar. Aber wenn ich im See den Kuparus finde, kriegst du deine Seele doch wieder. Du bist nicht allein. Ich bin bei dir.
5: Ich weiß nicht. Es ist ganz schön riskant. Und wenn du doch Scherze gemacht hast? Wenn du nicht der Gladgefjon bist?
6: Du musst mir vertrauen. Und denk doch über die Alternativen nach. Willst du denn wieder in deine Zelle? Jetzt, wo du schon so weit gekommen bist.
5: Hast schon recht. Der See ist der einzige Ausweg.
6: Du hast doch gesagt, dass du gerne gefährlich lebst.
5: Oh Mann, wenn ich das überlebe, dann wird die Geschichte noch meinen Urenkeln erzählt werden.
6: Und nicht nur denen. Komm, riskieren wir es!

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1: 15 Jahre lang wartet dein Hund an der Tür, wenn du nach Hause kommst. Jeden Morgen dieselbe Runde, jeden Abend liegt er neben dir auf dem Sofa. Und irgendwann kommt dieser letzte Gang zum Tierarzt. Am nächsten Morgen setzt du wieder ganz normal zur Arbeit. Gerade wird darüber diskutiert, ob Beschäftigte beim Tod ihres Haustiers Anspruch auf Sonderurlaub bekommen sollten. Einige Unternehmen gewähren freiwillig einen freien Tag, andere finden das eine ziemlich schräge Idee. Für viele ist ein Haustier wie ein Familienmitglied. Wer jahrelang jeden Tag mit einem Tier verbringt, kann nach seinem Tod genauso echte Trauer empfinden. Die lässt sich schlecht damit wegwischen, dass es nur ein Hund war. Und ein freier Tag kann helfen, Abschied zu nehmen und überhaupt wieder klarzukommen. Trotzdem bleibt ein Unterschied. Ein Tier ist kein Mensch. Und es wirkt merkwürdig, Trauerfälle einfach gleichzustellen. Wenn für den Hund selbstverständlich ein Trauertag gefordert wird, während Beschäftigte nach dem Tod eines Elternteils oft nach wenigen Tagen wieder funktionieren sollen, stimmt vielleicht eher dort etwas nicht. Aber vielleicht muss Trauer auch gar nicht gegeneinander aufgerechnet werden. Entscheidend könnte sein, anzuerkennen, dass ein Verlust Menschen unterschiedlich hart trifft. Würdest du einem Kollegen einen Tag zum Trauern um sein Haustier genauso selbstverständlich zugestehen wie dir selbst? Und muss es überhaupt eine Rolle spielen, um wen du trauerst, wenn der Verlust dich wirklich trifft? Was glaubst du?
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3: Es ist kurz vor vier. Ich bin Yves Simon. Nach dem Fund eines verdächtigen Gegenstands an einem Umspannwerk in Dormagen in Nordrhein-Westfalen geht die Polizei jetzt von einem Sabotagedelikt aus. Ein Bekennerschreiben verweist offensichtlich auf weitere Fälle in NRW und Brandenburg. Der mutmaßliche Abschlussapparat wird noch untersucht. Parallel prüfen die Ermittler auch andere Umspannwerke in der Region. Außer in Bergheim wurden bisher keine Schäden festgestellt, heißt es. Überraschende Einigung am Abend in Wolfsburg. Der Aufsichtsrat von Volkswagen hat dem Sparpaket des Konzernvorstands einstimmig zugestimmt. Dabei will der Autobauer in den nächsten Jahren unter anderem 50.000 zusätzliche Stellen weltweit streichen. Ursula Winkler berichtet.
4: Es sind tiefe Einschnitte. Zusätzlich zum bereits beschlossenen Arbeitsplatzabbau werden weitere Zehntausende Stellen gestrichen. Wie viele Jobs hierzulande abgebaut werden, ist noch unklar, aber es wird ein deutlicher Anteil sein. Ab dem Jahr 2031 stehen außerdem vier Standorte auf der Kippe. Die VW-Werke Emden, Zwickau und Hannover sowie das Audi-Werk in Neckarsulm. Für sie könne aktuell keine wettbewerbsfähige Folgebelegung gewährleistet werden, hieß es.
3: OpenAI hat ein neues Hochleistungsmodell für künstliche Intelligenz freigeschaltet, GPT-6 mit dem Codenamen Astra. Geht allerdings zunächst erstmal an ausgewählte Organisationen, später dann an zahlende ChatGPT-Abonnenten und Entwickler. Nach dem Zwischenfall, bei dem ja ein früheres Modell eines anderen Unternehmens gehackt wurde, verspricht OpenAI dieses Mal zusätzliche Sicherheitsvorkehrungen, um Risiken zu begrenzen.
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7: Es ist kurz vor 5. Ich bin Yves Simon. Guten Morgen. Am Abend ist bekannt geworden, dass Volkswagen noch einmal 50.000 Jobs weltweit streichen wird. Das hat der Aufsichtsrat jetzt genehmigt. Heute steht VW vor einer möglicherweise entscheidenden Aufsichtsratssitzung. Vor allem die Beschäftigten in Emden, Zwickau, Hannover und bei Audi in Neckarsulm schauen heute gespannt nach Wolfsburg. Die Zukunft ihrer Werke steht auf dem Spiel. Sie könnten dicht gemacht werden. Uli Reitinger berichtet.
8: Das Land Niedersachsen und die Arbeitnehmervertreter können das verhindern. Noch ist allerdings nicht klar, was in den Werken Emden, Zwickau, Hannover und Neckarsulm in Zukunft hergestellt werden soll. Im Gespräch ist, die Werke zur Rüstungsproduktion zu nutzen oder in China entwickelte VW-Modelle dort zu bauen.
7: Die Band Alphaville tritt nicht auf dem Glücksgefühle-Festival auf dem Hockenheimring auf. Das hat die deutsche Band bekannt gegeben, nachdem sie erst aus und dann doch wieder eingeladen wurde. Ein riesiges Hin und Her. Auslöser für die zwischenzeitliche Ausladung war ein Streit um politische Aussagen auf der Bühne. Genauer gesagt gegen rechts. Das hat dem Veranstalter nicht gepasst, bis es dann plötzlich einen Shitstorm gab. Jetzt aber sagen Alphaville, die Atmosphäre ist inzwischen so vergiftet, dass das Festival bei ihnen zumindest keine Glücksgefühle mehr auslöst. Nach dem Rücktritt des Staatssekretärs des US-Heeres Daniel Driscoll hat Präsident Trump jetzt einen neuen Mann für diesen Posten gefunden. Es ist Unterstaatssekretär Adam Tell. Er soll das Amt vorerst kommissarisch übernehmen.
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2: Hallöchen, guten Morgen, kurz vor 5 Uhr war es am Freitag. Galina Hill, wir haben die Woche fast geschafft und das muss ordentlich gefeiert werden. Deswegen haben wir die besten Hits von heute natürlich für euch. Fang an mit Teddy Swims, Mr. Know It All, Ariana Grande, ganz neu dabei mit Hate That I Made You Love Me und ein richtig nicer Flashback-Song. Also bleibt dran, schön, dass ihr hier seid. Hi.
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Freitagmorgen, Hallöchen. Hier ist die 89.0 RTL Morning Show. Und das hier tut gerade richtig weh. Grande war ja bis vor kurzem auf Tour unterwegs, hatte aber schon davor angekündigt, nach der Tour wird sie sich aus der Öffentlichkeit zurückziehen, weil es ja einfach zu viel Druck war, auch während der Tour. Und jetzt hat sie diese Woche ihr letztes Konzert in London gegeben und es ist quasi der Anfang einer langen Zeit ohne Ariana Grande. Wer so ein Fan ist und war wie ich, ich hatte alle Poster, ich hatte einen eigenen Instagram-Fan-Account. Ich glaube, das wird ganz schön hart. Deswegen müssen wir immer ordentlich laut reden. Ariana Grande mit Hate That I Made You Love Me gibt's gleich hier für euch direkt nach David Guetta mit Baby Don't Hurt Me. Guten Morgen.

0: Das ist schon nice zu wissen. Jetzt geht's los. 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
1: Ich bin Yves Simon. Guten Morgen. Am Abend ist bekannt geworden, dass Volkswagen noch einmal 50.000 Jobs weltweit streichen wird. Das hat der Aufsichtsrat jetzt genehmigt. Heute steht VW vor einer möglicherweise entscheidenden Aufsichtsratssitzung. Vor allem die Beschäftigten in Emden, Zwickau, Hannover und bei Audi in Neckarsulm schauen heute gespannt nach Wolfsburg. Die Zukunft ihrer Werke steht auf dem Spiel. Sie könnten dicht gemacht werden. Uli Reitinger berichtet.
2: Das Land Niedersachsen und die Arbeitnehmervertreter können das verhindern. Noch ist allerdings nicht klar, was in den Werken Emden, Zwickau, Hannover und Neckarsulm in Zukunft hergestellt werden soll. Im Gespräch ist, die Werke zur Rüstungsproduktion zu nutzen oder in China entwickelte VW-Modelle dort zu bauen.
1: Die Band Alphaville tritt nicht auf dem Glücksgefühle-Festival auf dem Hockenheimring auf. Das hat die deutsche Band bekannt gegeben, nachdem sie erst aus und dann doch wieder eingeladen wurde. Ein riesiges Hin und Her. Auslöser für die zwischenzeitliche Ausladung war ein Streit um politische Aussagen auf der Bühne. Genauer gesagt gegen rechts. Das hat dem Veranstalter nicht gepasst, bis es dann plötzlich einen Shitstorm gab. Jetzt aber sagen Alphaville, die Atmosphäre ist inzwischen so vergiftet, dass das Festival bei ihnen zumindest keine Glücksgefühle mehr auslöst. Nach dem Rücktritt des Staatssekretärs des US-Heeres Daniel Driscoll hat Präsident Trump jetzt einen neuen Mann für diesen Posten gefunden. Es ist Unterstaatssekretär Adam Tell. Er soll das Amt vorerst kommissarisch übernehmen.
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0: Das ist euer Sound zum Start ins Wochenende. Hi, Alena hier, die 89.0 RTL Morning Show. Und wir starten jetzt rein mit einem Sound, der passt wirklich wie Arsch auf einmal jetzt zum Start ins Wochenende. Ugel ganz neu mit Moving to the Sun. Das ist für mich, glaube ich, einer der Sommersongs 2026. Das ist für mich, ich stehe irgendwo, weiß ich nicht, Rooftop-Bar oder irgendwie so eine Strandbar. Ich habe einen geilen Drink in der Hand und das ist dann der Sound dazu. Und ich glaube, Lisa aus Celle, die feiert's auch.
1: Ich arbeite im ambulanten Pflegedienst und mit euch macht das Arbeiten gleich noch viel mehr Spaß.
0: Also die Zeit wird heute ganz, ganz schnell vergehen. Dreht laut.

0: Es ist Freitagmorgen, hier ist die 89.0 RTL Morning Show. Die Woche haben wir fast geschafft und ich finde, das muss ordentlich gefeiert werden. Und genau das machen wir jetzt.
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0: Die zwei schönsten Worte, vor allem jetzt noch so früh, ist Freaky Friday. Wir machen euch jetzt richtig wach mit einem Song direkt aus unserem 89.0 RTL Freaky Friday Stream. Damit der Start ins Wochenende garantiert richtig top wird mit 20 von 10. Und wer passt da am besten? Ihr wisst es selbst. Hier ist Scooter für euch. Guten Morgen.
4: Hi.

Scooter hier in der 89.0 RTL Morning Show, unser Freaky Friday hier. Ich glaube, Stefan aus Hannover hat es auf jeden Fall gefeiert. Klingt schon ordentlich wach. Und genau dieses Feeling jetzt. Vielleicht auch fürs Wochenende. Eine richtig geile, wilde Playlist, wo man nicht weiß, was als nächstes kommt. Gibt es 24/7 und kostenlos bei uns in der App der 89.0 RTL Freaky Friday Stream. Das ist schon ein bisschen Pflicht, den mal auszuchecken. Yeah.

0: 5.55 Uhr am Freitagmorgen. Ihr habt die 89.0 RTL Morning Show und seid hier genau richtig. Gleich für euch Tampa City mit Self-Aware. Ich finde, das ist so ein TikTok-Sound, ne?
1: Scrollst du immer durch?
0: Na, kennst du es, wenn du so auf Klo gehst und dein Handy dabei hast und dann läuft so ein TikTok-Video immer durch die ganze Zeit?
1: Ich kenne das immer, wenn ich beim Zähneputzen bin und dann mich gerade sauer machen muss, dann läuft das immer durch und dann kommt dieser eine Sound und dann
0: aber
1: kommt der immer
0: bin
1: wieder.
0: Ich gar nicht böse.
1: Nee, der ist super. Tempor City, Silverware gleich für euch. Außerdem Alex Warren, Fever Dream ist mit dabei. Oliver Heldens Lady gibt die beste Power, um hier den Freitag reinzustarten. 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
0: Und da wird es heute ordentlich windig, also falls ihr vielleicht ein Cappy aufhabt oder so, ordentlich festhalten, damit es nicht wegfliegt. 20 Grad haben wir aktuell, gehen später runter auf 19. Na Mensch. Es wird ein bisschen frischer, ab und zu kommt die Sonne aber mal raus und dann ab Nachmittag ist Regen am Start.
1: Gleich um 6.
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1: Und das gibt's von Dirk.
3: Guten Morgen. Bei VW fallen jetzt nochmal 50.000 Jobs weg, zusätzlich zu dem Stellenabbau, der eh schon beschlossen ist. Der Aufsichtsrat hat am Abend überraschend ein ganz neues Sparpaket durchgezogen. 4 Werke sollen wohl auch in den nächsten Jahren schließen. Wer bei Temu, Shein und Co. bestellt, der muss sich bald auf höhere Preise einstellen, denn die EU führt ab November eine neue Bearbeitungsgebühr für kleine Pakete aus dem Ausland ein, angeblich nochmal 2 bis 3 Euro pro Paket. Die Comedy-Show LOL Next bei Prime Video bekommt eine zweite Staffel, obwohl die erste noch gar nicht gestartet ist. Los geht's nämlich nächsten Donnerstag mit Hazel Brugger als Moderatorin und 10 Comedians. In China haben die Unis ein Brillenproblem. Immer mehr Studenten schummeln bei Prüfungen mit KI-Brillen. Ein Antippen am Rahmen fotografiert die Prüfungsfragen und die KI spuckt die Antworten dann aufs Brillenglas. Mehrere Studenten sind da inzwischen schon erwischt worden.
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1: Keine Staus, keine Unfälle, alles ist frei, ihr kommt aktuell gut durch und der aktuellste Blitzer, der steht in Eule in der Eulerstraße. 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
0: So, Freitagmorgen haben wir es, kurz vor 6, Max ist da.
1: Guten Morgen.
0: Alina hier, wir schicken euch rein ins Wochenende mit wirklich dem besten Sound. Oliver Heldens am Start mit Lady, wir haben Robin Schulz, wir haben Tampa City, wir haben Kygo.
1: Oh ja.
0: Wir haben Tyler und Sarah Larsen,
1: oh,
0: also es lohnt sich auf jeden Fall dran zu bleiben. Guten Morgen.
1: Morgen.
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0: 6:06 Uhr am Freitagmorgen. Hier ist eure 89.0 RTL Morning Show. Und dieser Typ hier, der hat's echt nicht leicht. Alex Warren, jetzt ist ja Freitag, der 4. September. Das heißt, es ist eine Woche her, dass sein neues Album rausgekommen ist. Mhm. Und er macht gerade auf Insta wirklich alles, um dieses Album zu promoten. Der hat, glaube ich, gar keinen Respekt mehr vor sich selbst. Seine Frau denkt sich die meisten Sachen aus und es kam letztens, wir zeigen euch das mal auf Insta, aber es ist so gut, so ein Bild von ihm, wo er komplett voll mit Rasierschaum war. Also wirklich komplett. Man hat nur noch die Augen und den Mund gesehen.
1: Okay, glaubst du, er wird dafür bezahlt, dass er sowas macht?
0: Ich hoffe es für ihn.
1: Oh Gott.
0: Aber ich finde es wirklich, dieser Typ ist einfach unfassbar sympathisch. Wir zeigen es euch mal bei uns in der Insta-Story at 89.0RTL. Habt ihr was zu lachen jetzt am Freitagmorgen? Ja. Wirklich.
1: Es die Vorstellung
0: ist so
1: gerade
0: gut.
1: Ist.
0: Es gab aber irgendwie auf TikTok, wenn man Alex Warren gesucht hat, dann wurde er so als pinke Fee eingeblendet, wie er so über den Bildschirm geflogen ist und so.
1: Aber hat er auch so ein schönes Tütü wenigstens
0: an? Ja,
1: Scheiße.
0: Also der muss auf jeden Fall ordentlich was durchmachen. Hoffentlich lohnt es sich. Alex Warren mit Fever Dream gibt's gleich hier nach Kygo mit Firestone, 6:07 Uhr. Lasst euch einen Kaffee schmecken.
1: Oh ja.
0: Das ist richtig schön, dass ihr da seid. Guten Morgen.
1: Morgen.

0: Fever Dream hier, euer Start. Und Freitagmorgen 6.13 Uhr haben wir es. Schön, dass ihr da seid. Morgen. Am Wochenende geht's wieder los mit Fußball. Oh, erste Bundesliga yeah. läuft. Wenn ich Max sehe, die Augen leuchten schon, der kommt gar nicht mehr klar.
1: Ja.
0: Los geht's ja heute mit Stuttgart gegen Köln.
1: Mhm.
0: So, erklär mal für alle, die gar keine Ahnung haben von Fußball, so wie ich. Kann man das irgendwie vergleichen?
1: Wie soll man das erklären? Okay, wir machen mal den Autovergleich.
0: Ja.
1: Also wenn jetzt Stuttgart gegen Köln spielt, das wäre so, Stuttgart wäre so BMW, Köln wäre so Mazda. Checkst du?
0: Okay.
1: Also
0: eigentlich ist es eindeutig.
1: Ist egal.
0: Okay.
1: Sollte eindeutig sein, aber ist ja alles möglich im Fußball. Ich habe zwar jetzt auch keine Ahnung von Autos. Was ich aber weiß, ist, dass irgendjemand von euch jetzt einen Anruf bekommt von der unterdrückten Nummer. Big Nick will wieder zocken. Call geht nach Bernburg.
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3: Die Nadine aus Bernburg spielt jetzt Wortspielspiel. 10 Wörter in 10 Sekunden. Dein Buchstabe ist ganz, ganz toll. Pass mal genau auf. C wie Computertastaturreinigungsbürste. Zeit läuft.
4: Ach so. Silber, Chemie, Chemnitz, Chaos, Cello, Couch, Clown.
3: Zeit um. Cousine.
4: Ich hab mich los und dann, ja, na gut.
3: Genau, 10 Sekunden hast du.
4: Ja.
3: Und dann war die Zeit rum.
4: Ach so, na gut, okay.
0: Alter, weißt du, wo ich richtig beeindruckt war? Bei Cello. Oh mein Gott, wie gut.
1: Ey, C ist blöd. Also,
0: ja, aber
1: Buchstabe ist schwer.
0: Deswegen hätte auch Cello irgendwie 2 oder 3 Punkte zählen dürfen.
1: Ja.
0: Ne? Aber ihr könnt es mal wieder probieren. Also rein mit euch in die 89.0 RTL App für eine Runde Big Nicks Wortspiel.
1: Oh yes.
0: Wenn ihr quatschen wollt mit ihm und Bock habt auf eine JBL-Box im 89.0 RTL Design. Es lohnt sich also doppelt. 6.15 Uhr, hier ist die Morning Show. Hi.
1: Morgen.

0: So, ich finde, jetzt ist der Zeitpunkt gekommen, um 6.22 Uhr am Freitagmorgen, wenn wir unsere Hand mal nehmen, auf die Schulter packen und mal auf die Schulter klopfen und sagen, ey, die Woche haben wir richtig geil gemeistert.
1: Oh yes.
0: Oder habt ihr auf jeden Fall, hier ist eure 89.0 RTL Morning Show.
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0: Also wenn ich euch einen Tipp geben darf heute, was so die Frisur angeht. Macht einfach nichts Besonderes, weil es ist so krass windig heute. Ich habe auch so mir die Haare nach hinten gegelt, dass einfach nichts passieren kann.
1: Oder du knallst hier einfach 5 Kilo Haarspray rein.
0: Das habe ich auch, Max. Es ist quasi Stroh auf meinem Kopf jetzt. 22 Grad sind es ungefähr heute und wird dolle windig. Und ab Nachmittag kann es dazu auch noch nass werden.
1: Gleich halb sieben.
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1: Und das hat Dirk für euch.
5: Guten Morgen. Bei VW fallen jetzt nochmal 50.000 Jobs weg, zusätzlich zu dem Stellenabbau, der eh schon beschlossen ist. Der Aufsichtsrat hat am Abend überraschend ein ganz neues Sparpaket durchgezogen. 4 Werke sollen wohl auch in den nächsten Jahren schließen. Wer bei Temu, Shein und Co. bestellt, der muss sich bald auf höhere Preise einstellen, denn die EU führt ab November eine neue Bearbeitungsgebühr für kleine Pakete aus dem Ausland ein, angeblich nochmal 2 bis 3 Euro pro Paket. Die Comedy-Show LOL Next bei Prime Video bekommt eine zweite Staffel, obwohl die erste noch gar nicht gestartet ist. Los geht's nämlich nächsten Donnerstag mit Hazel Brugger als Moderatorin und 10 Comedians. In China haben die Unis ein Brillenproblem. Immer mehr Studenten schummeln bei Prüfungen mit KI-Brillen. Ein Antippen am Rahmen fotografiert die Prüfungsfragen und die KI spuckt die Antworten dann aufs Brillenglas. Mehrere Studenten sind da inzwischen schon erwischt worden.
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1: Da gab es einen Unfall auf der A7 Richtung Hamburg zwischen Echte und Sesenharz auf allen Spuren und ein kaputter LKW auf der A7 Richtung Hamburg in der Ausfahrt Berghof. Der aktuellste Blitzer, der steht in Harmstrup in der Bunnerstraße mit 89.0 RTL immer sofort informiert.

0: 11:25 Uhr. Schön, dass ihr da seid. Wir starten gemeinsam rein ins Wochenende. Glass ganz neu mit Flow und Leak It und ein nicer Flashback-Song. Also bleibt dran.
1: Morgen.
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0: 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Good
1: morning. Hallöchen, schön, dass ihr da seid. Diese Morgen. Sache habt ihr safe auch schon mal gemacht. Und es ist auch okay, es zuzugeben. Manche Dinge muss man einfach mal zugeben. 6:32 Uhr, so. Max ist da, Alena hier. Wenn euch so auf dem Weg zur Arbeit heute auch vielleicht langweilig ist, dann macht's mal so wie Max und spioniert andere Leute aus.
2: Das ist total geil, wirklich. Es muss ja irgendwie einen Vorteil geben, wenn die ganzen Busse und Bahnen immer voll sind
1: Ja. Und
2: man mal keinen Sitzplatz findet, dann stellt man sich einfach mal so ein bisschen so an den Rand und guckt den Leuten über die Schulter ins Handy rein.
1: Oh, und ich wette, das haben wir alle schon mal gemacht. Vielleicht auch nicht absichtlich. Ich habe das bei All letztens gemacht und ich war richtig invested, weil die hat so ein Break-up-Gespräch mit ihrem Boy geführt.
2: Mm.
1: Und ich war so, und sie hat so argumentiert und den Text geschrieben. Ich war so, ey, ja, Mann, der war richtig gut. Der war richtig gut. Ich dachte so, you go, girl.
2: Hast du alles gelesen sogar? Ich fand's immer noch weird. Ich habe gesehen, dass so Leute, also auch so Paare miteinander geschrieben haben, aber halt hinter jeder Nachricht gab es mindestens 10 Emojis. Das ist total cringe.
1: Das findest du cringe?
2: Das ist weird. Das ist
1: doch
2: total
1: aber
2: weird.
1: Ganz süß eigentlich.
2: Nee,
1: naja.
2: Auf keinen Fall.
1: Habt ihr schon mal so unfreiwillig oder vielleicht auch ein bisschen absichtlich was mitbekommen? Erzählt es uns. Max braucht das anscheinend, um wach zu werden. Einfach WhatsApp in die Show. 0175 24 24 890 ist die Nummer. Aber passt auf, dass niemand mitliest.
2: Nee.
1: Na, wenn ihr jetzt gerade vielleicht im Bus seid, in der Bahn
2: so
1: oder
2: so. So eine Folie kaufen.
1: Oh ja, die ist smart. Oh ja. Guten Morgen.
2: Morgen.

0: Wenn ihr euch einen Roboter kaufen könntet, welchen würdet ihr euch holen? Diese Frage kann man sich jetzt stellen bei der IFA. Die internationale Funkausstellung in Berlin geht nämlich los. Großes Thema, KI und Roboter, die auch im Haushalt mithelfen.
1: Boah, das ist gut.
0: Was wär's bei dir?
1: Boah, ich glaube, so ein Roboter zum Abwaschen wäre ganz geil. Ja, oder Wäsche waschen wäre auch nice.
0: Du meinst einen Geschirrspüler?
1: Ja, aber der sollte es dann auch ein- und ausräumen.
0: Und die Waschmaschine macht die Kleidung wieder in den Schrank, dann auch zurück vom Wäscheständer, ja? Okay.
1: Okay, nee, ich würde sie maximal zusammenlegen, aber waschen und so, das soll der schon selber auch so trennen und so. Aber ich glaube, das wird eh erstmal nichts, weil, hast du es mal gesehen, die Dinger, die sind ja scheiße teuer.
0: Absolut. Aber genau dafür habt ihr uns. 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
1: Oh yes.

0: 6:52 haben wir es. Freitagmorgen. Wir starten rein gleich mit One Republic. Need Your Love, gleich wird's romantisch. Und ich finde das auch so krass, wenn man denkt, One Republic gibt's seit über 20 Jahren.
1: Ja.
0: Und die machen seit über 20 Jahren einfach Banger. Ich war letzten Herbst beim Konzert, ich habe, glaube ich, nur durchgeheult. Weil vor allem die Songs von damals, so Secrets oder so, oder I Live, das sind so Songs, die hat man so in der Teenie-Zeit gehört, wo halt voll viel passiert im Leben. Und da kam alles zurück, aber auf die beste Art und Weise.
1: Ja, und vor allem die Stimme erkennst du auch irgendwie immer wieder, One Republic. Ja, gibt's also gleich bei euch hier in der nächsten halben Stunde. Schön zum Aufstehen. Außerdem J-Lo, David Guetta ist dabei. Save Me Tonight, Magnetic von The Bossa und ein Song, wo es dann auf dem Weg zur Arbeit schon mal richtig scheppert im Auto. Bruno Mars mit I Just Might.
0: Oh, yes.
1: Das sind die besten Hits von heute hier auf 89.0 RTL.
0: Guten Morgen.
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0: Ich habe gestern gelernt, gerade aus dem Wetter, da ist es sehr gut, einfach immer so aus Prinzip einen Regenschirm dabei zu haben. Auch heute so ab Nachmittag wird's nochmal ordentlich nass, weil ich war gestern wirklich, ich habe nicht viel das Haus verlassen, so dann so nach dem Feierabend. Ne? Einmal fürs Einkaufen. Und als ich in den Laden reingegangen bin, war es noch voll sonnig und alles gut. Bin ich raus, so keine Ahnung, 10 Minuten später, es hat geschüttet.
1: Ja, es Haare waschen vor früh einfach. Ne?
0: Ja, super. Oder ihr macht es halt einfach so. Heute auch nochmal Regen am Start. Und vor allem wird es dolle windig, alles bei 22 Grad.
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1: Gleich um 7.
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1: Und das hat Dirk für euch.
10: Guten Morgen. Netflix wird teurer. Nach mehr als 2 Jahren Pause gehen die Preise jetzt wieder hoch, und zwar um jeweils 2 Euro. Das Premium-Paket mit bester Bildqualität kostet damit 21,99, das Standard-Abo 15,99 und für das Abo mit Werbung werden 6,99 im Monat fällig. Der Wahl-O-Mat zur Landtagswahl in Sachsen-Anhalt ist so oft angeklickt worden wie noch nie zuvor, über 1 Million Mal schon, und damit haben mehr als doppelt so viele Leute mitgemacht wie bei der letzten Landtagswahl vor 5 Jahren. Das FBI hat einen Deutschen auf die Liste der meistgesuchten Betrüger gesetzt. Bernhard Fritsch soll Investoren um 20 Millionen Dollar geprellt haben. Wer Hinweise geben kann, es gibt 130.000 Euro Belohnung. Reiche Eltern naschen ihren Kindern eher die Süßigkeiten weg als die Eltern in Familien mit wenig Geld. Das hat jetzt eine neue Studie rausgefunden, und die Macher haben für diese Erkenntnis jetzt echt den Ig Nobelpreis für alternative Forschung bekommen.
0: Okay. Und irgendwann kommt dann der Punkt, wenn die Kinder älter sind, ich sehe das ja jetzt, wenn ich in meiner Heimat bin, ne? Der erste Move direkt an den Kühlschrank und direkt alles essen, was man zu Hause selber nicht hat. Meine Eltern sind immer so, Digga, wirklich, ich habe mir so extra gekauft und jetzt bist du da, jetzt ist es alle.
1: Naja, musst du mehr kaufen.
0: Schaff dir keine Kinder an.
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1: Eine Sperrung auf der A7 Richtung Hamburg zwischen Echte und Seesen nach einem Unfall, und Reifenteile liegen auf der A14 Richtung Magdeburg zwischen Magdeburg-Stadtfeld und dem Kreuz Magdeburg auf der rechten Spur. Der aktuellste Blitzer, der steht in Siedenburg in der Harberger Straße. 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
0: Kurz vor 7, schön, dass ihr mit am Start seid. Max ist da.
1: Guten Morgen.
0: Hier. Wisst ihr, was richtig geil ist auf dem Freitag? Zu wissen, dass Wochenende vor der Tür steht?
1: Endlich.
0: Okay, und zu wissen, dass ihr ins Wochenende startet mit mehr Gehalt auf dem Konto. Neue Runde, die 89.0 RTL Gehaltserhöhung. Hier gleich nach 3 Songs, also noch fix rein in die Apps gleich.
1: Morgen.
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0: 7.05 Uhr haben wir es und hier ist eure 89.0 RTL Morning Show.
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4: Ihr kennt doch Tetris. Blöcke fallen, Dinge reinquetschen, ein dauerhaftes Wettrennen gegen die Zeit. Naja, Linda Piontek macht das täglich, nur eben mit Betten.
5: Macht trotzdem voll Bock.
4: Als Belegungsmanagerin im Klinikum entscheidet sie, wer wann wo liegt. Hunderte Betten, Dutzende Stationen und kein Spielfeld zu groß.
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0: Also, es ist wirklich so easy. Mehr Kohle für euch. Linda, du findest immer den besten Platz im Krankenhaus. Und wir finden, du verdienst mehr Gehalt. Also ran ans Telefon 08000. 3x3 89.0. Wir freuen uns schon auf dich.

0: Also ich finde so mit dem 89 RTL Flashback-Song wird man richtig gut wach,
1: ja,
0: oder?
1: Alain
0: und Dance hier, Max ist am Start.
1: Morgen.
0: Alina hier. Vielleicht seid ihr heute spät dran und putzt gerade jetzt erst Zähne. Und es gibt jetzt eine ganz wilde Zahnbürste, eine KI-Zahnbürste, die scannt dann euren Mund und kann dann automatisch so Essensreste sehen und entfernen.
1: Ey, und jetzt stellt euch mal vor, wie nervig wäre das, wenn diese Zahnbürste auch noch sprechen könnte. Also, dann putzt ihr euch so die Zähne und dann kommen so die ganze Zeit so dumme Kommentare wie, na, gestern gab es wohl schon wieder Pizza? Oder, aha, da hatte wohl jemand gestern ein Date.
0: Oh mein Gott.

0: Schön, dass ihr da seid. Freitagmorgen ist es. Hier ist eure 89.0 RTL Morning Show.
1: Guten Morgen.
0: Und wir haben ordentlich 0 RTL Morning Show.
1: Guten Morgen.
0: Und wir haben

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15: Warum ist es eigentlich so ein Ding, dass man immer Regenschirme verliert? Ich habe bestimmt
16: gefühlt
15: 10 und ich finde keinen mehr zu Hause.
16: Ja, ich habe auch letztens den von meiner Mutti verloren.
15: Oh,
16: und die hat gesagt, wo ist er denn jetzt? Und ich suche ihn immer noch.
15: Warum verliert man immer? Kann nicht so schwer sein. Also falls ihr euren auch verloren habt, ich habe gehört, auf Arbeit, da kann man sich so ein paar sneaken.
16: Ja.
15: So, von den Kollegen. Haben wir nicht gesagt. So, 22 Grad kriegen wir heute maximal. Ansonsten ist alles mit dabei. Sonne traut sich ein bisschen raus. Ab Nachmittag ist Regen dabei und das wird ziemlich dolle windig heute.
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16: Gleich halb acht.
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16: Und das hat Dirk für euch.
18: Guten Morgen. Rauschtrinken ist bei jungen Männern weiterhin angesagt.

0: Fast jeder Zweite zwischen 18 und 25 schießt sich regelmäßig komplett ab, zeigt jetzt eine neue Studie des Bundesinstituts für öffentliche Gesundheit. Bei den Frauen ist der Anteil dagegen deutlich auf gut ein Viertel gesunken. Netflix erhöht die Preise. Das Premium-Abo kostet jetzt 21,99 statt 19,99 im Monat. Auch das Standard-Abo und das Werbe-Abo werden um jeweils 2 Euro im Monat teurer. Russlands Starlink-Klon ist komplett gefloppt. Keiner der 16 Satelliten, die Russland ins All geschossen hat, hat seine Umlaufbahn erreicht. Die meisten hängen in ein paar hundert Metern Höhe fest und sie drohen jetzt in der Atmosphäre zu verglühen. Bad Nauheim in Hessen hat als erste Stadt in Deutschland Blitzer für Müllsünder aufgestellt. Eine KI erkennt, wenn jemand Sperrmüll oder Müllsäcke auf die Straße wirft und löst dann eine Kamera aus. Wer erwischt wird, zahlt 500 Euro plus Entsorgungskosten.
1: Verkehrsupdate. Da gibt es eine Sperrung auf der A7 Richtung Hamburg zwischen Echte und Seesen nach einem Unfall. Und Reifenteile liegen auf der A14 Richtung Magdeburg zwischen Magdeburg-Stadtfeld und dem Kreuz Magdeburg auf der rechten Spur. Der aktuellste Blitzer, der steht in Wachelbusch in der alten Bundesstraße mit 89.0 RTL. 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
2: Und ihr wisst Bescheid, wir sind der Sender, der euch mehr Gehalt gönnt. Gleich hier ist es wieder soweit, ja. Die 89.0 RTL. Gehaltserhöhung geht raus nach 2 Songs. Also bleibt dran, vorher Bibi Rexha und Nico Santos. Guten Morgen.
1: Morgen.
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0: Wie geil ist das bitte? Wochenende vor der Tür. Oh, yes. Freitag. Wir haben die Woche richtig gut geschafft und dann startet ihr auch noch rein mit mehr Gehalt auf dem Konto und zwar genau jetzt.
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0: Das hier ist für euch die einfachste Gehaltsverhandlung der Welt, weil ihr sagt uns, wie viel ihr haben wollt und wir sagen, easy, gar kein Problem. Eure 89.0 RTL Gehaltserhöhung. Ihr packt es einfach rein in die App und dann ist es soweit.
2: Ja, und es gibt immer wieder so einen Job, da wusste ich nicht, dass es die überhaupt gibt. Und einen hat Linda hier bei uns. Kannst du uns kurz und knapp erklären, was du machst?
3: Ja, ich bin Belegungsmanagerin in der Uniklinik in Magdeburg und wir suchen für die Patienten Betten, die aktuell auf Station zum Beispiel kein Bett haben oder aus der Notaufnahme kommen und Betten brauchen.
0: Das heißt, ihr spielt eigentlich Tetris.
3: So ist es.
0: Krass, ey, ich finde das, deswegen finde ich auch einfach die Gehaltserhöhung so geil. Man lernt Jobs kennen, wo man gar nicht wusste, dass es die gibt. Das ist ja der Wahnsinn.
2: Ja.
0: Wie ist denn das dann so? Was ist das beste Bett? Fenster, Mitte oder Tür?
3: Oh, ich glaube Fenster, oder?
0: Eigentlich schon, ne?
2: Kannst du so ein bisschen aufmachen so?
3: Also Mitte ist doof und Toilette weiß ich nicht, ob das so schön ist.
2: Ah, nee.
0: Wenn es mal schnell gehen muss,
2: oder?
0: Linda, ich finde, du hast einen unfassbar wichtigen Job und du hilfst Menschen, einen Platz zu finden, damit sie wieder aufgepäppelt werden können. Und deswegen sind wir jetzt mal dran. Wir peppeln dein Gehalt auf. Du gehst von 2.360 auf 2.500 Euro rauf.
3: Dankeschön.
0: Herzlichen Glückwunsch.
3: Oh, danke.
0: Und ihr macht es genauso wie Linda. Ihr gönnt euch hier mehr Gehalt. Das ist eure 89.0 RTL Gehaltserhöhung. Ihr habt sie alle verdient. Also rein in die App. Und kleiner Tipp, heute bei Big Nick um 16.05 Uhr einschalten.

0: 7:44 Uhr. Hier ist eure 89.0 RTL Morning Show am Freitagmorgen.
1: Guten Morgen.
0: Richtig gut, dass ihr jetzt hier seid. Wir haben was ganz Besonderes für euch, nämlich eine Songpremiere von The One and Only Miley Cyrus. Hat heute einen neuen Song rausgebracht. Und es ist ja so krass, sie hat auch ein Album angekündigt. Und normalerweise ist es ja so, dann kommt so eine Ankündigung und dann wird noch Ewigkeiten geteased und so. Und dann dauert es noch lange. Nein, es kommt in 2 Wochen das Album. Mhm. Unfassbar, 9 Songs sind drauf und ein Remix. Und heute ist schon der erste rausgekommen. Wir hören jetzt gemeinsam rein. Das ist die 89.0 RTL Songpremiere. Miley Cyrus ganz neu mit Best Persuades. Ich bin sehr gespannt. Wir haben es auch noch nicht gehört. Und schickt uns gerne mal eine WhatsApp, wie ihr es findet. 0175 24 24 89.0. Let's go. Hier ist Miley Cyrus. Let's go.

0: Songpremiere hier in der 89.0 RTL Morning Show. Ganz neu, Miley Cyrus mit Bass Persuades ist heute rausgekommen. Ihr Album kommt dann in 2 Wochen. Und ich find's, also, Miley Cyrus hat ja so Dance-Sachen gemacht, wie bei Flowers zum Beispiel, ne? Aber ich finde, das hier klingt so krass, nochmal mehr nach Dance. Es hat schon was von Lady Gaga, finde ich. Aber total geil. Und Laura aus Göttingen, die feiert's.
1: Guten Morgen, ich bin gerade auf dem Weg zur Arbeit und ich muss gerade mein Radio richtig laut drehen, weil ich den Song richtig liebe, den ihr gerade gespielt habt. Ich danke euch. Ich wünsche euch noch einen super Tag.
2: Ich bin aber schon Miley Cyrus-Fan.
0: Ey, wirklich, danke für eure Nachrichten. Das einzige Schlechte an dem Song ist, der ist so geil. Muss ich 2 Wochen warten, bis das Album kommt.
2: Naja, Vorfreude ist die schönste Freude, ne? Und deswegen jetzt erstmal hier gut reinstarten, ne? Kommt da gut an auf Arbeit jetzt hier mit Cake by the Ocean. Schön, dass ihr da seid.
0: Guten Morgen, 7:49 haben wir es. Schönen Freitagmorgen euch.

0: Oh ja, yes. Genau so klingt es, wenn ihr mit der 89.0 RTL Morning Show reinstartet in den Freitag und wir hören nicht auf. Bisschen wie so ein Sprung in der Platte, ja. Aber auf die beste Art und Weise.
1: Am besten einfach hier schön den Kopf so hin.
0: Move into the sun. Es ist, wenn ein Chef kommt, kannst du heute noch das erledigen. Einfach so,
1: Genau, wenn das Lied kommt, einfach so mit dem Kopf schütteln. Ja, ey, wirklich. Ich war auch letztens jetzt hier auf Mallorca gewesen. Wirklich. Ja. Und der Song überall an jeder Ecke, Move into the sun.
0: Es ist aber auch so ein Strandbar-Party-Song.
1: Ja, habe ich gerade schon bei Cake by the Ocean, aber jetzt auch der. Also, wir holen den Sommer hier irgendwie nochmal zurück. Gibt's gleich bei euch. Außerdem Holly Humberstone, To Love Somebody. James Hype macht eine richtig geile Party mit Sarah Tonnenbäuche. Im Auto und auch Talk to You ganz neu hier bei uns auf 89.0 RTL. Das sind die besten Hits von heute.
0: Guten Morgen!
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0: Falls ihr halt irgendwie eine Cappy auf habt, gut festhalten, vielleicht ein bisschen festkleben oder so. Es kann sein, dass
1: mit Haarspray.
0: Mit Haarspray. Wird ordentlich windig, vor allem ab Mittag, dann kommt noch Regen dazu. Ansonsten Wolken am Start, Sonne traut sich so ein ganz bisschen raus. Alles bei 22 Grad.
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1: Gleich um 8.
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1: Und das hat Dirk für euch. Guten Morgen. Bei VW fallen jetzt nochmal 50.000 Jobs weg, zusätzlich zu dem Stellenabbau, der eh schon beschlossen ist. Der Aufsichtsrat hat am Abend überraschend ein ganz neues Sparpaket durchgezogen. 4 Werke sollen wohl auch in den nächsten Jahren schließen. Wer bei Temu, Shein und Co. bestellt, der muss sich bald auf höhere Preise einstellen, denn die EU führt ab November eine neue Bearbeitungsgebühr für kleine Pakete aus dem Ausland ein, angeblich nochmal 2 bis 3 Euro pro Paket. Die Comedy-Show LOL Next bei Prime Video bekommt eine zweite Staffel, obwohl die erste noch gar nicht gestartet ist. Los geht's nämlich nächsten Donnerstag mit Hazel Brugger als Moderatorin und 10 Comedians. In China haben die Unis ein Brillenproblem. Immer mehr Studenten schummeln bei Prüfungen mit KI-Brillen. Ein Antippen am Rahmen fotografiert die Prüfungsfragen und die KI spuckt die Antworten dann aufs Brillenglas. Mehrere Studenten sind da inzwischen schon erwischt worden.
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1: Reifenteile auf der A7 Richtung Hamburg vor Hannover-Anderten und eine Sperrung gibt es auf der A7 Richtung Hamburg zwischen Echte und Seesen nach einem Unfall noch bis ca. 8.30 Uhr. Der aktuellste Blitzer, der steht in Wolfsburg in der Braunschweiger Straße Richtung A39. 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
0: Man sieht es auch ganz auf den Kollegen an, wenn die morgens zur Arbeit kommen, dass Freitag ist. Da ist das Grinsen im Gesicht so ein bisschen größer. Wir starten gemeinsam rein, kurz vor 8 haben wir es. Wir haben alles, was ihr braucht. Üger, wir haben Kygo, Holly Humberstone, Tiffany Harris und wir zocken mit euch Big Nix Wortspielspiel. Also dranbleiben, das lohnt sich auf jeden Fall. Guten Morgen.
1: Morgen.
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0: 8:06 Uhr, Freitagmorgen, hier ist eure 89.0 RTL Morning Show. Und das Wochenende steht vor der Tür und es ist nicht nur irgendein Wochenende, es ist ein Wahlwochenende.
1: Fußballwochenende
0: auch.
1: Ich dachte,
0: auch.
1: Jetzt sagst Fußball.
0: Aber auch ein Wahlwochenende. Ja. Sachsen-Anhalt, Landtagswahlen am Sonntag. Und falls ihr vielleicht wählt oder es ist das erste Mal, dass ihr wählt, haben wir bei uns in der Insta-Story alle Infos at 89.0 RTL, was ihr da am besten nicht falsch machen solltet. Mhm. Und ich war mal Wahlhelferin.
1: Was?
0: Damals in Berlin war ich mal Wahlhelferin.
1: Wie kamst du dazu?
0: Man hat damals ein bisschen Geld bekommen und eine Impfung.
1: Okay, also, wolltest du einfach nur Kohle haben. Okay.
0: Und eine Impfung, ja. Und dann dachte ich echt, Leute, also so schwer ist es nicht. Man hat zwei Kreuze, ne? Da waren da Leute, die haben vier Kreuze gemacht. Oder drei, weil sie irgendwie dachten, doppelt hält besser, keine Ahnung. Dann haben manche ihren Namen raufgeschrieben, manche haben mit rotem Kreuz gemacht, was man bei uns auf jeden Fall nicht durfte. Und ich dachte, Leute.
1: Aber da gibt es ja kein Namenfeld auf diesen.
0: Nee, bitte nicht.
1: Deswegen, also ich kenne das ja nur aus der Schule so, Namen draufschreiben, wenn er da steht, ansonsten nicht. Und wenn man nicht gelernt hat für die Arbeit, dann auch nicht draufschreiben, weil dann weiß die Lehrerin nicht, dass es von dir ist. Punkt.
0: So ungefähr macht ihr es. Also alle Infos zur Landtagswahl, was ihr da machen solltet, was nicht, findet ihr bei uns auf Insta in der Story. @89.0RTL mit der ganz tollen Elisa aus den News. Lohnt sich mal auszuchecken. Guten Morgen.
1: Morgen.

0: 8.12 Uhr. Hier ist die 89.9 RTL Morning Show. Schön, dass ihr mit am Start seid.
1: Hallo.
0: Heute startet auch die IFA in Berlin. Also das ist diese riesengroße Technikmesse. Und die stellen da lauter Roboter vor, die uns im Haushalt auch helfen können. Da müssen wir irgendwann noch gar nichts mehr machen.
1: Weiß ich nicht. Finde ich creepy.
0: Warum?
1: Weiß ich nicht. Habt ihr mal iRobot geguckt? Muss für eine Schule gucken. Seitdem bin ich traumatisiert. So, nur eins können die nicht abnehmen. Wir spielen eine Runde Big Nix Watch. Wir spielen dieser spontane Call. Ich glaube, das können wir immer noch besser. Call geht nach Landsberg.
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3: Romy, ich grüße dich. Schön, dass du hier bist und jetzt zocken möchtest.
4: Ja, hi.
3: Dein Buchstabe ist das B wie Blumenwiese Betretungsverbotsschild. Und die Zeit läuft ab jetzt.
4: Blume, Brief, Boot, Bus, Ball, Blitz, Bauer, Butter, Biene, Bein.
3: Das waren nur 9. Eins bräuchtest du noch schnell.
4: Biber.
3: Zack, 10 Wörter. Herzlichen Glückwunsch. Ich fass es nicht.
4: Läuft scheinbar gerade gut.
3: Es gibt eine schicke JBL Soundbox. Genieß den Sound von 89.9 RTL unterwegs auch.
4: Genau, ich freue mich super drauf. Vielen, vielen Dank.
1: Also stark gemacht, wirklich richtig gut. Aber auch die Wörter von Big Nick. Was, Blumenwiesen, Betretungsverbotsschild?
0: Naja, wenn du so eine schöne Blumenwiese... Es ist wie beim Fußballplatz, ne? Auf dem Rasen, wenn der frisch gemacht ist, dann heißt es ja runter von der Eins, ne?
1: Ey, mein Dad hat eine Narbe am Oberschenkel, weil kennt ihr diese Schilder auf so Rasenflächen, wo steht Betreten verboten? Ja. Er hat sich das in sein Bein gerammt mal.
0: Oh Gott.
1: Richtig schlauer Move.
0: Naja.
1: Guten Morgen.
0: Morgen.

0: Tiffany Aris, Vertigo, so klingt euer Start in Freitag und ins Wochenende. Nur mit der 89.0 RTL Morning Show. Max ist da.
1: Guten Morgen.
0: Alina hier, schön, dass ihr mit dabei seid. Hi.

0: Ja, so langsam wird es voll auf Arbeit. Die ganzen Kollegen kommen und dann auch der Lieblingskollege. Ist doch schön.
1: Und der Crush.
0: Oh, Max. Okay. Was immer ihr wollt, habt einen schönen Start in Freitag. Die 89.0 RTL Morning Show ist da. Hello.
1: Morgen.
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0: Also ganz ehrlich, so viele meckern ja, es wird kälter und irgendwie sind es nicht mehr so viel Grad und nicht mehr so schön
1: sonnig.
0: Das
1: ist schön, das ist so geil.
0: Aber ich glaube, es ist wirklich gut, vor allem für die, die auf dem Bau arbeiten und so. Ich hatte ja so Respekt, als es die pralle Sonne irgendwie fast 40 Grad, dass die da, ne? Ich glaube, für die ist es ganz schön.
1: Ja, es reicht ja auch mit der Hitze jetzt mal. Ne? Es war angenehm, man kann nachts wieder gut schlafen und kann sich auch mal seine Lieblingsjacke wieder anziehen.
0: 22 Grad gibt's heute, Abendmittag ist Regen am Start und es wird ganz schön dolle windig heute.
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1: Gleich halb neun.
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1: Und das hat Dirk für euch.
8: Guten Morgen. Netflix wird teurer. Nach mehr als 2 Jahren Pause gehen die Preise jetzt wieder hoch und zwar um jeweils 2 Euro. Das Premium-Paket mit bester Bildqualität kostet damit 21,99. Das Standard-Abo 15,99 und für das Abo mit Werbung werden 6,99 im Monat fällig. Der Wahl-O-Mat zur Landtagswahl in Sachsen-Anhalt ist so oft angeklickt worden wie noch nie zuvor, über 1 Million Mal schon. Und damit haben mehr als doppelt so viele Leute mitgemacht wie bei der letzten Landtagswahl vor 5 Jahren. Das FBI hat einen Deutschen auf die Liste der meistgesuchten Betrüger gesetzt. Bernhard Fritsch soll Investoren um 20 Millionen Dollar geprellt haben. Wer Hinweise geben kann, es gibt 130.000 Euro Belohnung. Reiche Eltern naschen ihren Kindern eher die Süßigkeiten weg als die Eltern in Familien mit wenig Geld. Das hat jetzt eine neue Studie rausgefunden und die Macher haben für diese Erkenntnis jetzt echt den Ig Nobelpreis für alternative Forschung bekommen.
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1: Da gibt es immer noch eine Sperrung auf der A7 Richtung Hamburg zwischen Echte und Seesen nach einem Unfall. Und der aktuellste Blitzer, der steht auf der B4 zwischen Ausbüttel und Gifhorn. 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
0: 8:26 haben wir es. Habt eine gute Fahrt, kommt gut an. Schön, dass ihr mit dabei seid. Wir starten rein gleich mit Ügel und MMX. Also es wird top, bleibt einfach hier. Guten Morgen.
1: Guten Morgen.
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0: Also wer von euch bei dieser Sache sagt, nein, die habe ich noch nie gemacht, der lügt.
1: Ja, 100%.
0: Aber 100%. Hier ist die 89.0 RTL Morning Show. Max ist am Start.
1: Guten Morgen.
0: Alina hier. Und wir kennen es doch alle, wenn die Bahn so voll ist, ne? Und man findet keinen Sitzplatz. Da steht man so zwischen den Plätzen und man kann so oft die Leute runtergucken und auch halt, was die am Handy so machen.
1: Ja, ey, das war gerade im Sommer richtig geil. Da hast du doch schön die Sonnenbrille auf und kannst du schön nach links und rechts illern, ne? Richtig geil. Weil das, ich sag euch, Leute, man sieht die abgefahrensten Dinge.
0: Absolut.
1: Von irgendwelchen schmutzigen Seiten, die da offen haben, bis hin zu irgendwelchen Chats, wo du auf einmal denkst, dass du die gar nicht kennst, aber du bist voll dabei.
0: Ich war einmal voll invested. Ich habe eigentlich wirklich nur aus Versehen geguckt und da war ich, aber konnte ich nicht mehr weggucken, weil die hatte mit ihrem Freund oder wie auch immer irgendwie so ein Break-up-Gespräch geführt und richtig so Argumente rausgehauen, warum er die Beziehung zerstört hat. Und ich war so, ja, ich habe so richtig mitgefiebert. Ich war so, ja, Girl,
1: so
0: richtig
1: der
0: gut.
1: Zack.
0: Wirklich, ich wollte fast schon sagen, mach's richtig geil, aber kann man natürlich nicht, ne? Aber Alter, ich hab richtig mitgefiebert.
1: Ja, also ihr her mit euren Stories, Leute. Also ihr lügt, wenn ihr sagt, das habt ihr noch nicht gemacht, ne? Raus mit den Stories, ne? Was habt ihr schon mal gesehen bei irgendeinem Fremden auf dem Handy? Wir alle haben es gesehen. Absolut. Und nicht alle haben diese schöne Folie, wo man nicht reingucken kann. Also schickt's mal ran hier bei WhatsApp. 0175 24 24 89 0. Wir sind gespannt.
0: Oh yes, 8:33 Uhr. Schön, dass ihr hier seid. Wir haben Fastboy für euch. Guten Morgen.
1: Morgen.

0: Na? Hoffentlich habt ihr einen schönen Start in Freitagmorgen. Die 89.0 RTL Morning Show macht euch wach. Nicht nur wach, nicht nur fit für den Freitag und fürs Wochenende, sondern sorgt auch dafür, dass ihr mehr Kohle auf dem Konto habt. Es gibt mehr Gehalt für euch.
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0: Ich meine, das kennt ihr bestimmt auch. Ihr nehmt euch so für einen neuen Monat vor, ich spare diesmal richtig. Aber so richtig. Ne? Nur das, was nötig ist. Und es ist der 4. September und ich denke mir, ich habe jetzt schon verkackt.
2: Ja,
0: ich habe Konzerttickets gekauft. Ich habe noch einen Friseurtermin diesen Monat. Es haben 5 Leute Geburtstag.
2: Oh ja, Geburtstag ist immer schlimm. Dann gibt es immer viel Geld aus. Ja.
0: Ich bin am Arsch. Bei dir auch, deine Schwester, deine Mama haben Geburtstag.
2: Ja, ich habe mir noch eine Tracht geholt fürs Oktoberfest.
0: Ja, siehst du, alles
2: also,
0: sowas.
2: Das war auch teuer. Also ist irgendwie, ja.
0: Da kommt dann alles zusammen. 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Und ich würde sagen, wir verraten jetzt ein kleines Geheimnis.
2: Dürfen wir schon?
0: Dürfen wir? Ja, ich mach einfach.
2: Komm, mach's einfach, ja.
0: Das war keiner da, oder? Heute, 16.05 Uhr.
2: Kein weiter sagen.
0: In der Big Nick Show. Ja. Die nächste Gehaltserhöhung.
2: Ja.
0: Guten Morgen, hier ist Tampa City.

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1: Ich finde, irgendwie hat der Song was, das bringt einen immer so ein bisschen runter. BTS.
2: Ja,
1: mit
2: so zum Morgen.
1: Auf 89.0 RTL. Ja, damit ist jetzt Schluss. Wir brauchen noch ein bisschen Beat hier, um reinzustarten ins Wochenende. Und die liefern uns gleich The Bowser mit Magnetic.
2: Ja, so geht's gleich rein hier ins erste Meeting. Also schöne Reinschaller, ne? Zum Freitag sind die meisten mal richtig gut gelaunt.
1: Yes. Und für euch natürlich, nicht vergessen, der 89.0 RTL Morning Mix. Viertelstunde DJ-Set aus dem In The Mix Stream. Wirklich exklusiv nur für euch. Also, bleibt dran, das wird gut. Guten Morgen.
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1: Da ist das Wetter heute mal ordentlich durcheinander, alles mit dabei, Sonne kommt so ein bisschen raus, ist auch ein bisschen schüchtern heute, ab und Nachmittag Ring am Start und es wird dolle windig, alles bei 22 Grad.
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2: Und das hat Dirk für euch.
12: Guten Morgen. Rauschtrinken ist bei jungen Männern weiterhin angesagt. Fast jeder Zweite zwischen 18 und 25 schießt sich regelmäßig komplett ab, zeigt jetzt eine neue Studie des Bundesinstituts für öffentliche Gesundheit. Bei den Frauen ist der Anteil dagegen deutlich auf gut ein Viertel gesunken. Netflix erhöht die Preise. Das Premium-Abo kostet jetzt 21,99 statt 19,99 im Monat. Auch das Standard-Abo und das Werbe-Abo werden um jeweils 2 Euro im Monat teurer. Russlands Starlink-Klon ist komplett gefloppt. Keiner der 16 Satelliten, die Russland ins All geschossen hat, hat seine Umlaufbahn erreicht. Die meisten hängen in ein paar hundert Metern Höhe fest und sie drohen jetzt in der Atmosphäre zu verglühen. Bad Nauheim in Hessen hat als erste Stadt in Deutschland Blitzer für Müllsünder aufgestellt. Eine KI erkennt, wenn jemand Sperrmüll oder Müllsäcke auf die Straße wirft und löst dann eine Kamera aus. Wer erwischt wird, zahlt 500 Euro plus Entsorgungskosten.
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2: Da liegen Plastikteile auf der A2 Richtung Dortmund hinter Hannover-Lahe und eine Sperrung noch auf der A7 Richtung Hamburg zwischen Echte und Seesen nach dem Unfall. Und der aktuellste Blitzer, der steht in Celle in der Burgstraße. 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
1: So, gerade kurz vor 9. Ich meine, Feierabend kommt immer mehr, kommt immer näher.
2: Jetzt schon.
1: Das Wochenende kommt immer näher und wir haben was für euch, um das vielleicht ein bisschen zu beschleunigen.
2: Oh,
1: dieses Feeling, der 89.0 RTL Morning Mix. Eine Viertelstunde DJ-Set aus dem In The Mix Stream nur für euch, genau jetzt. Also ich würde sagen, ab geht die Fahrt.
2: Laut drehen, let's
1: Guten
2: go.
1: Morgen.
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0: Das sind die Nachrichten, die wir kriegen hier, wenn der 89.0 RTL Morning Mix läuft. Was soll ich sagen?
1: Ja, der scheppert rein.
0: Der ist auch richtig gut. Vor allem jetzt auch zum Start ins Wochenende. Es gibt nichts Geileres. Und davon könnt ihr alles haben. Immer mehr, sobald ihr wollt. 24/7 kostenlos bei uns in der App, der 89.0 RTL in the Mixstream. Es ist das perfekte Wochenende für euch.
1: Ja, den knallt man sich auch mal schön beim Autofahren rein. Egal wo, morgens, mittags, abends. Geht immer. Geile Beats, geiler Mix. Muss sein.

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8: Verkehrsupdate. Da liegen Plastikteile auf der A2 Richtung Dortmund hinter Hannover-Lahe und eine Sperrung gibt's auf der A7.

0: Richtung Hamburg zwischen Echte und Seesen nach einem Unfall. Die Umleitung ist dort ausgeschildert. Der aktuellste Blitzer, der steht auf der B6 in Laatzen an der Auffahrt zur A37. 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
1: Na, habt eine gute Fahrt, kommt gut an. Schön, dass ihr mit dabei seid. Max ist da.
0: Guten Morgen.
1: Arena hier. Guten Morgen. 89.0

0: Wie Max eben so schön gesagt hat, es gibt so Dinge, die erfährt man erst richtig spät von seinen Kollegen.
1: Und der Tag ist erst heute. Also Alena, ich war echt erstaunt.
0: Guck mal, pass auf. Vielleicht wart ihr damals als Kind auch so ein Riesenfan von Cars. Lightning McQueen, ich hab's ja geliebt.
1: Und du bist ein Ultra.
0: Ich glaube, Lightning McQueen war mein erster Crush. Aber guck mal, wie er immer so Kachau gesagt hat.
2: Kachau!
0: Kachau! Oh, wirklich, ich fand's ganz toll als Kind. Und gerade feiert Cars 20-jähriges Jubiläum.
1: Oh,
0: es
1: ja.
0: läuft gerade in den Kinos. Ja, also falls ihr noch keinen Plan fürs Wochenende habt.
1: Direkt mal ins Kino reingehen, ne? Perfekt
0: Kino.
1: Fürs zweite, dritte Date. Ne? Sagst du, komm, wir schauen halt Cars.
0: Oh, ich würde sofort heiraten.
1: Siehst du?
0: Guten Morgen. Die 89.0 RTL Morning Show ist da.

0: Hallöchen, das ist euer Start in Freitagmorgen mit der 89.0 RTL Morning Show und gleich Teddy Swims. Wer mich kennt, weiß, ich liebe diesen Mann. Ich liebe diesen
1: Sag
0: Mann.
1: Was.
0: Mr. Know-It-All gibt's gleich und ich freue mich so für ihn, weil der hat eine Tour angekündigt. Kommt im März nach Berlin, Hamburg und Köln und hat zum ersten Mal die größten Arenen ever ausverkauft. Die Lanxess Arena, wirklich. Die Uber Arena, es ist ausverkauft.
1: Ausverkauft. Und du hast zum Glück auch ein Ticket.
0: Ja, ich gehe in Berlin.
1: Sollte man ihn irgendwo in der Stadt beim Frühstücken treffen, könnte man ihn auch erkennen.
0: An dem ganzen
1: tätowierten Gesicht. Ja. Teddy Swims, Mr. Know-It-All gibt's gleich bei euch. Außerdem Alex Warren, Fever Dream. Haben auch eine richtig geile Insta-Story für euch heute rausgepackt. Was der alles gerade so macht, gibt es außerdem noch für euch und Topic Becky G, geiler Sound, Sorry Puppy, die besten Hits von heute, gleich mit Luis.
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11: Ich komme nicht mehr hinterher, Leute, mit dem Wetter. Ich verstehe das nicht. Manchmal regnet es, mal scheint die Sonne, dann ist bewölkt, dann ist wieder Sommer. Ich habe da keine Ahnung. 27 Grad gibt es heute noch.
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11: Hier kommt Elisa.
13: Hi. Es gibt schon wieder Sabotageverdacht an einem Umspannwerk. Dieses Mal in Ganderkesee bei Bremen. Die Polizei ist da vor Ort. Gestern Abend hatten Zeugen einen verdächtigen Gegenstand an einem Umspannwerk in Dormagen in NRW gemeldet. Möglicherweise eine Abschussvorrichtung. Die Polizei hat dazu auch ein Bekennerschreiben bekommen. Jeder neunte Beschäftigte in Deutschland wünscht sich eine andere Arbeitszeit. Gut 5 Millionen sind das, sagt das Statistische Bundesamt. Ein großer Teil würde gern kürzer treten. Fast jeder dritte würde dagegen lieber länger arbeiten, vor allem Teilzeitkräfte. Ab heute Mittag ist die Elektronikmesse IFA in Berlin auch für Privatbesucher offen und die Veranstalter hoffen auf 220.000 Leute. 2.000 Aussteller zeigen da ihre Produkte, viele KI-Anwendungen und sogar ein paar humanoide Roboter. Netflix wird teurer. Nach mehr als 2 Jahren Pause gehen die Preise jetzt jeweils um 2 Euro hoch. Premium-Paket mit bester Bildqualität dann 21,99, Standard-Abo 15,99 und für das Werbe-Abo werden 6,99 im Monat fällig.
11: Das ist so frech, ich raste aus. 40% mehr.
13: Guck mal, absoluter Spartipp, ich habe gar kein Netflix.
11: Ja, mit dir rede ich nicht mehr, Elisa. Das ist die
13: andere Sache.
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11: A7, die ist gerade gesperrt in Richtung Hamburg zwischen Echte und Seesen. Da hat's gekracht und der aktuellste Blitzer, der steht auf der B217 direkt zwischen Hachmühlen und Springe. 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
11: Ich weiß nicht, bin ich der einzige Pleppo? Ich habe jetzt kurz vor 10 habe ich drüber nachgedacht, ob ich mir einfach einen Döner hole. So zum Frühstück quasi. Ey, das wäre doch die beste Entscheidung meines Lebens, Leute. Also ich würde nichts bereuen. Manchmal muss man ein bisschen assi sein, ist so. Leute, es ist Freitag. Hoch die Hände, Wochenende. Hier kommt Teddy Swims für euch. 89.0.

0: Ich raste aus. Das ist doch frech, Leute. Jetzt mal ohne Scheiß. Das kleinste Netflix-Abo ist über Nacht um 40% teurer geworden. 40? Wie kann denn das sein? Von knapp 5 Euro auf 7. Und da musst du dir ja trotzdem noch Werbung reinziehen. Also wenn das so weitergeht, wir müssen wirklich mal irgendwann Onlyfans machen. Tim aus Munster hat sich reingemeldet. Hast du unnötige Abos?
1: Natürlich kennt man das mit den unnötigen Abos. Und da habe ich tatsächlich auch einige von. Sei es zum Beispiel irgendwelche Domains oder Webseiten, Baukasten, wie auch immer, die ich mal abgeschlossen hatte. Oder irgendwie Telefon- und Handyverträge.
0: Das ist doch eine Blamage, Leute. Ich hatte mal 4 Amazon Prime-Abos parallel. Also macht es heute Abend mal. Checkt mal all eure Abos und dann, ich sag euch, ihr spart euch einfach reich. Hier ist Luis, euer Lieblingssender. Hier ist 89.0 RTL. Hier kommt What If, der ist neu. What if?

0: Ist das lustig. 50.000 Kürbisse, Kürbis-Olympiade, Leute. In Sachsen macht gerade die größte Kürbisausstellung auf in Oskarshausen. Ich glaube, ich fahre dahin, Leute. Ich finde das so witzig. Und nehmt eure Muttis mit. Die freuen sich. Ein Foto in der Kürbispyramide, das ist doch perfekt für so einen WhatsApp-Status.
1: Ich muss jetzt leider sagen, ich habe heute leider kein Foto.

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1: Spürt ihr diese Magie in der Luft, Leute? Es ist Freitag!
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0: dran?
1: G.I.G. I love my pool. Kennt jemand von euch René Redo? Dieses Internet-Meme?
2: G.I.G. Achso, ist geil.
1: Der zieht jetzt bei Promi Big Brother ein. Kennt ihr den nicht? Ihr müsst euch das mal reinziehen. Der Typ ist so witzig. Ich liebe den. Ich habe den nur noch auf meiner For You-Page. Aber ehrlich, ich hoffe, dass er bei Promi Big Brother jetzt nicht nur so rumschreit und so drüber ist, sondern auch mal so ein bisschen so deeper und menschlicher. Wisst ihr, was ich meine? Das wird wild. Promi Big Brother. Oder wie ich es ab sofort nenne, Promi G.I.G. Brother. Hier ist die Show mit Luis auf 89.0 RTL. Erwartet euch einen schicken Freitag. Hier kommt to sweet.

Was ist das denn? Das ist ja wie einfach ein Staubsauger mit einem Arm. Es gibt jetzt einen Saugroboter, der hebt die Socken vom Boden auf, bevor er saugt. Das brauche ich auch, das ist meine Rettung. Die IFA startet jetzt in Berlin. Ich gucke mir das gerade an. Da werden jetzt so neue so Technik-Gadgets vorgestellt, wisst ihr? Die Hallen sind komplett voll mit so humanoiden Roboter, die dann durch die Gegend laufen wie so Chefs, die unter akutem Kontrollzwang leiden. Ihr kennt das ja von der Arbeit, ne? Aber jetzt mal unscheiß, ich will gar keinen Roboter, der meine Wohnung aufräumt, brauche ich nicht. Ich brauche einfach einen Roboter, der meine Mails beantwortet. So unnämlich, Leute. Hier ist Luis, er hat 89.0 RTL. Roboter, der Mails beantwortet, das schlagen wir mal vor für nächstes Jahr. Das brauchen wir.

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Wir unterbrechen kurz wichtiges Verkehrsupdate. Da sind Personen auf der A2 Hannover in Richtung Dortmund zwischen Hannover-Lahr und Hannover-Bodfeld. Achtung, Personen auf der A2 Hannover in Richtung Dortmund zwischen Hannover-Lahr und Hannover-Bodfeld. 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

0: Stellt euch mal vor, ihr seid hier schön am Strand, die Sonne geht gerade unter, ihr habt hier so schön Weinchen und so und dann mit eurem Crush sitzt ihr da, dann kommt die Musik, perfekte Lage, Leute. Okay, das war ein bisschen zu ausführlich, wa? Ich glaube, ich könnte Drehbuchautor werden oder so. Palm Monkey gibt's gleich für euch. Ist aber auch ein geiler Song. Sagt ehrlich, Miles Smith ist auch mit dabei, Nico Santos, es wird toll, Leute. Bleibt einfach dran, ist ja super easy. Und dann kriegt er hier die Besten von heute auf 89.0 RTL. Versprochen.
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0: Also für jeden ist heute was dabei. Regnet vielleicht ein bisschen, mal kommt die Sonne raus, 27 Grad maximal.
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0: Hier kommt Elisa.
11: Hi. Die Serie von möglichen Anschlägen auf die deutschen Versorgungsnetze hört offenbar nicht auf. Aktuell gibt es einen Sabotageverdacht am Umspannwerk in Ganderkesee bei Bremen. Da läuft seit dem frühen Morgen ein Polizeieinsatz. Erst gestern hatte in Dormagen in NRW ein mutmaßlicher Sabotageversuch an einem Umspannwerk stattgefunden. Davor ja schon diese Woche in Brandenburg und in der Nähe von Köln. In Thüringen steht die sogenannte Brombeer-Koalition aus CDU, SPD und BSW jetzt so richtig auf der Kippe. 9 weitere Abgeordnete wollen raus aus BSW-Partei und Fraktion, darunter alle 3 BSW-Minister und auch Vizeministerpräsidentin Katja Wolf. 3 sind schon ausgetreten und gleich soll es ein Statement geben. Ein 18-Jähriger ist in Niedersachsen mit 240 km/h vor der Polizei geflüchtet. Innerorts war er mit bis zu 100 Sachen unterwegs. Nach 1,5 Stunden hat er sich gestellt, Führerschein hatte er nicht. Die Comedy-Show LOL Next bei Prime Video bekommt schon eine 2. Staffel, obwohl die 1. noch gar nicht gestartet ist. Los geht's nächsten Donnerstag mit Hazel Brugger als Moderatorin und 10 Comedians.
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0: Auf der A39 steht ein kaputtes Auto rum Richtung Wolfsburg zwischen Braunschweig-Rüningen Süd und dem Dreieck Braunschweig-Südwest. Und die A7 ist vollgesperrt Richtung Hamburg zwischen Echte und Seesen. Da hat es gerade gekracht, da wird doch aufgeräumt. Der aktuellste Blitzer, der steht in Celle Burgstraße statt einwärts. 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
0: Kaboom! Leute, seid ihr bereit für die krasseste Pyro-Show, die ihr jemals gesehen habt? Das ist so gottlos geil, Leute. Pyro-Games in Erfurt, wart ihr schon mal da? Ich war letztes Jahr, das ist geisteskrank, das müsst ihr gesehen haben. Und Tickets kriegt ihr einfach geschenkt, nur exklusiv hier bei mir in der Show. Bleibt dran, in 3 Songs gehen die Tickets raus.
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0: ich bin dafür, dass ihr euch einfach mal was gönnt. Ja, guck mal, ihr habt jetzt hier die ganze Woche hart geackert. Ihr habt die Kollegen vertreten, die noch im Urlaub sind, die Kollegen, die krank sind. Ihr wart für die Kunden da, habt Überstunden gemacht. Da muss man sich doch auch mal was gönnen, Leute, in der Freizeit. Am Wochenende Pyro Games in Erfurt. Ich schwöre euch, das ist die krasseste Show, die ihr jemals gesehen habt. Also richtig, richtig spektakuläres Feuerwerk. Aber da gibt es noch ganz, ganz viel mehr. Da gibt es noch eine Lasershow. Da wird getrommelt. Da sind Live-Künstler da. Entertainment. Also das ist geisteskrank. Tickets kriegt ihr natürlich noch. Könnt ihr einfach googeln. Oder ihr ruft einfach an, Leute. Ich schenke euch die. 0175 24 24 89 0. Und dann geht ihr da for free hin. Einfach auf meinen Nacken. Ich gönn euch, Leute.
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0: Seid mal ehrlich.
1: Also ich weiß, es ist immer so ein bisschen ein heikles Thema, aber wie steht denn ihr zu eurem Gehalt? Seid ihr glücklich? Leute, überlegt doch mal, was ihr hier jeden Tag leistet. Ihr seid für Kunden da. Ihr ackert euch hier den Arsch runter, auf Deutsch gesagt. Ihr macht Überstunden. Da muss doch ein bisschen was gehen, Leute. Da muss doch ein bisschen Gehalt gepusht werden.
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1: Ihr braucht doch keine Angst haben. Ihr müsst euch jetzt nicht vor eurem Chef rechtfertigen oder so. Ihr sagt einfach uns in der 89.0 RTL App, wie viel ihr gerne haben wollt. Und dann zahlen wir das aus, Leute. Ist super easy. Heute Morgen Michelle aus Magdeburg, die ist Immobilienmaklerin, die hat mal 2770 verdient. Jetzt verdient sie einfach mal über 3000.
3: Michelle, ich suche gerade eine neue Wohnung. Wie kann ich mich denn gegen andere Bewerber durchsetzen? Soll ich so betteln, so nach dem Motto, oh, wenn ich die Wohnung nicht kriege, dann muss ich zurück zu meinen Eltern ziehen und das will ich nicht.
4: Ich habe halt ein großes Herz, bei mir würde das vollziehen.
5: Okay. Aber du sagst, du hast ein großes Herz und wir finden, dass das auf jeden Fall belohnt werden muss. Deswegen ist das hier deine 89.0 RTL Gehaltserhöhung mit gekauft auf 3003 Euro.
4: Dankeschön, das ist voll toll.
1: So, und das habt ihr doch auch verdient. Geht einfach mal rein in die 89.0 RTL App, da gibt's die fette 89.0 RTL Gehaltserhöhung und dann zap, zap, zap, zap, wird da fett Kohle ausgezahlt. Nee, klar, ihr seid einfach von den Geilen, ihr seid die Geilsten. Ihr habt's euch wirklich verdient. Und die nächste Gehaltszahlung gibt's nach

0: Wisst ihr schon, was ihr zum Mittag esst? Oh, ich habe keine Ahnung, Leute. Ich sage, bei euch gibt's heute irgendwas vom Bäcker. Zu. Ey, das wäre wirklich witzig, wenn das jetzt stimmt, ne? Wenn es stimmt, ich gebe euch einen aus.
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0: bitte diese Freitagsstimmung in der Luft. Katschige! Es ist Wochenende, Leute. Und Celina aus Halberstadt hat sich gerade in die Show reingemeldet. Du bist big in business, wa? Du feierst Geburtstag am Wochenende mit deiner Familie?
1: Nee, also das ist immer, ich liebe unsere Familienfeiern. Wir sind eine große Familie. Später machen wir halt tatsächlich immer irgendwie irgendwelche Spiele. Ob jetzt Wer bin ich oder Uno.
0: Geil!
1: Also mittlerweile müssen wir zweimal feiern, weil wir wirklich eine große Familie sind und wir den Platz gar nicht haben.
0: Wie, ihr feiert dann zweimal Geburtstag, weil es sonst so viele Leute wären?
1: Genau.
0: In die Familie heirate ich mich ein. Hier ist Luis. Ihr hört 89.0 RTL. Macht euch einen schicken Freitag, Leute. Wochenende habt ihr euch verdient. Die

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0: Spoiler, ich weiß schon, wie das iPhone aussieht, was nächste Woche vorgestellt wird, Leute. Ich bin doch totaler Apple-Ultra. Das ist jetzt faltbar. Also so ein bisschen wie die Samsung-Modelle, die 2019 rauskamen. Ein bisschen late to the party, wa? iPhone Ultra soll es heißen und es kostet einfach $2000. Jetzt mal ohne Scheiß, was ist denn da los? Dafür kriegt man 3 Warmmieten in Leipzig. 2000 €, das ist zu frech. Und trotzdem, ich schwöre euch, wir werden wieder alle vor dem Stream sitzen, Neuvorstellung von Apple, werden gucken. Ey, ich bin so schwach, das ist wirklich peinlich.
1: Ich brauch das nicht.
0: Ich bin schwach.
1: Ich brauch das nicht.
0: Ich bin schwach.
1: Ich brauch das ganz und gar nicht. Ich brauch das!
0: Hier ist Luis. Ihr hört euer Lieblingssender. Hier ist 89.0 RTL. Habt ihr euch verdient, Leute, Wochenende jetzt hier? Dies, das, ihr seid doch Ehrenleute.

0: Boah, ich bin heute voll drüber, Leute. Ich spür das. Wochenende kommt auf uns zu. Gute Laune ist da. Nur geile Banger in der Playlist. Bowser ist dabei. Der ist wirklich nice, oder? Harrison ist da. Justin Timberlake. Also es wird gut, Leute. Bleibt einfach dran. Das ist ja total easy. Und dann kriegt er hier ein Ding nach dem nächsten. Baff, baff, baff. Die besten Hits von heute. Verspreche ich euch.
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0: Ist richtig warm, oder? 27 Grad maximal. Nachher kommt vielleicht noch mal ein bisschen die Sonne durch. Schauen wir mal, was wird, wa?
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0: Gleich um 12 und hier kommt Elisa.
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15: Hi. Nach den Sabotageversuchen an mehreren Umspannwerken in Deutschland hat die Polizei einen Verdächtigen. Ein Mann aus Hagen in NRW soll die Attacken in Brandenburg und NRW in einem Bekennerschreiben für sich reklamiert haben und ein weiteres Ziel ankündigen. Bei Aachen werden gerade Polizeikräfte an einem Umspannwerk zusammengezogen. Inzwischen gibt es auch mehr Infos zum Polizeieinsatz am Umspannwerk in Ganderkesee bei Bremen. Dort hatte eine Polizeistreife in der Nacht eine offene Tür an einem Schaltschrank entdeckt. Personen auf dem Gelände oder Beschädigungen wurden aber nicht gefunden. Jetzt laufen die Ermittlungen zu den Hintergründen. Jeder neunte Beschäftigte in Deutschland wünscht sich eine andere Arbeitszeit. Gut 5 Millionen, sagt das Statistische Bundesamt. Ein großer Teil will kürzer treten, fast jeder Dritte würde aber einfach auch gern länger arbeiten, vor allem Teilzeitkräfte. Jetzt ab heute Mittag ist die Elektronikmesse IFA in Berlin auch für Privatbesucher offen. Die Veranstalter hoffen auf 220.000 Besucher. 2.000 Aussteller zeigen dort ihre neuen Produkte, viele KI-Anwendungen und sogar ein paar humanoide Roboter.
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0: Auf der A2 hat es gekracht, Richtung Dortmund zwischen dem Kreuz Wolfsburg-Königslutter und dem Rastplatz Esehof. Da liegen auch Fahrzeugteile rum. Und ein Spanngurt auf der A7 Richtung Hamburg zwischen dem Kreuz Hannover-Kirchhorst und Großburg-Wedel. Und der aktuellste Blitzer steht auf der B3 zwischen Nörten-Hahnberg und Boveden. 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
0: Attention, attention, ich weiß nicht, ob ihr dafür bereit seid. Wir haben jetzt hier eine Live-Premiere in der Show. Okay? Also, das dürft ihr auch nicht verpassen, weil sonst habt ihr einfach kein Mitspracherecht in der Mittagspause. Ich würde euch empfehlen, bleibt einfach dran. Ich gebe euch noch 3 Songs Zeit, kurz durchzuatmen. Und dann ein Banger der Banger. Live-Song-Premiere hier bei mir in der Show. Miley Cyrus, mashallah, bleibt einfach dran. Das war richtig geil gleich.
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0: Seid bereit für eine Songpremiere auf 89.0 RTL, Leute. Ihr seid die Ersten, die das hören. Muss man mal sagen, also ihr müsst jetzt entscheiden, ob der gut ist, ob wir den jetzt öfter spielen oder ob er sagt, nee, ist Müll, kann weg. Aber ich sag mal so, Miley Cyrus, die Chance, dass das ein Banger ist, ist ziemlich hoch. Ich habe gerade schon mal so ein bisschen reingehört und ich sage, das hat so ein bisschen Lady Gaga-artige Vibes. Ist aber richtig geil. Julina aus Hamburg hat sich reingemeldet. Die ist absoluter Fan.
1: Ich weiß nicht, ich liebe einfach ihre Stimme und man bekommt jedes Mal wieder aufs neue Gänsehaut.
0: Ist so. Ich bin ein bisschen aufgeregt, Leute. Wollen wir einfach hören? Ich halte die Klappe, wir hören jetzt einfach. Hier kommt Miley. Let's go.

Ist schon ein Bagger, oder? Leute, Songpremiere live auf 89.0 RTL. Ihr wart jetzt die Ersten, die das hören. Ihr müsst jetzt entscheiden, ist der Song geil oder soll der raus? Wir sind doch euer Lieblingssender, Leute. Hier nur die besten Hits von heute. Ein Banger nach dem nächsten. Baff, baff, baff, baff. Hier ist Luis. Hier kommt Justin Timberlake für euch. 4 Millionen.

0: Das ist schon frech. Das kleinste Netflix-Abo ist jetzt über Nacht um 40% teurer geworden. 40 fucking Prozent. Von knapp 5 Euro kostet jetzt 7 Euro. Und du musst ja dir trotzdem noch die Werbung reinziehen. Also ist ja nicht so, dass du dann kostenlos gucken kannst. Also wenn es so weitergeht, ganz ehrlich, müssen wir doch mit OnlyFans anfangen. Tim aus Münster hat sich gerade reingemeldet. Du hast ja auch unnötige Abos, oder wie?
1: Natürlich kennt man das mit den unnötigen Abos. Ja. Und da habe ich tatsächlich auch einige von.
0: Zähl mal.
1: Sei es zum Beispiel irgendwelche Domains oder Webseiten, Baukasten, wie auch immer, die ich mal abgeschlossen hatte. Oder irgendwie Telefon- und Handyverträge.
0: Ja, ich hatte mal 4 Amazon Prime-Abos parallel. Macht es heute mal. Checkt mal eure Abos. Ich sage euch, ihr spart euch einfach reich. Für mehr Spartipps folgt mir einfach. Hier ist Luis, ihr hört 89.0 RTL. Hier kommt James Hype. Macht euch einen schicken Freitag, okay?

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0: Das machen wir. Leute, wir machen die größte Sidequest der Welt zusammen. In Oskarshausen ist gerade Kürbisausstellung. Das ist doch witzig. Über 50.000 Kürbisse. Wir schnappen uns unsere Muttis, weil, also, so ein Foto von einer Kürbispyramide ist ja das Highlight für so einen WhatsApp-Status, oder nicht?
1: Ich muss dir jetzt leider sagen, ich habe heute leider kein Foto für dich.
0: Ich liebe alles daran. Das machen wir. Am Wochenende wird in Sachsen Kürbis-Olympiade gefeiert. Hier ist Luis, er hat 89.0 RTL. Ich finde es geil, dass ihr den gleichen Humor habt. Ich finde es lustig. Hier kommen Cat's Eye, Gabriella. Habt einen schönen Freitag, Leute.

0: G.I.G. I love my pool. Kennt ihr René Reno? Internet-Meme-Legende, Leute.
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0: Und der zieht jetzt bei Promi Big Brother ein. Kennt ihr den nicht? Ihr müsst euch das reinziehen, der Typ ist einfach geisteskrank. Der ist so witzig. Aber ehrlich, ich hoffe, dass er bei Promi Big Brother nicht so rumschreit und nicht so drüber ist, sondern ein bisschen deeper und so menschlicher. Wisst ihr, was ich meine? Das wird richtig wild, Leute. Ich kann die ganze Nacht nicht schlafen, weil ich weiß, es geht jetzt los. Das wird wild. Promi Big Brother. Oder wie ich es ab sofort nenne, Promi G.I.G. Brother. Hier ist Luis, er hat 89.0 RTL. Hier kommt Shakira, Shakira. Habt ihr Bock?

0: somebody else. Gleich kommt ein Banger. Habt ihr Bock? Sarah Larsen. Ich habe einen kleinen Crush auf Sarah Larsen. Ne? Die ist schon echt, die ist schon ganz cool. Gibt's gleich bei euch. She did it again. Tiffany Harris ist mit dabei. Ariana Grande. Wird toll, Leute. Bleibt einfach dran. Das ist ja auch ganz einfach. Schaltet einfach nicht ab. Und dann ein Banger nach dem nächsten. Creme de la Creme. Schwöre ich euch.
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0: Naja, hier immer hin und her, was soll das? Mal scheint die Sonne, mal regnet's, keiner weiß so genau. Aber es ist warm, 27 Grad maximal, das läuft noch.
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0: Gleich um eins.
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0: Hier kommt Doro.
14: Hi. 4 Einsätze an Kraftwerken in den letzten Tagen in ganz Deutschland. Jetzt gibt's möglicherweise einen Verdächtigen. Ein Mann in der Nähe von Hagen soll 2 Bekennerschreiben verschickt haben. Darin soll er die Angriffe auf das Kernkraftwerk in NRW und Brandenburg zugegeben haben. In Thüringen steht die Koalition aus CDU, SPD und BSW auf der Kippe. 9 weitere Abgeordnete wollen jetzt raus aus der BSW-Partei und Fraktion. Darunter alle 3 BSW-Minister, auch Vizeministerpräsidentin Katja Wolf. 3 sind auch schon ausgetreten. 2 Pressefotografen sollen in Sachsen-Anhalt gezielt Feuer gelegt haben, um exklusive Fotos und Videos von den Löscheinsätzen zu verkaufen. Das Landgericht Dessau hat die Männer jetzt verurteilt. 6 Jahre und 8 Monate für den Jüngeren, knapp 2 Jahre für den Älteren. Und ein 18-Jähriger ist in Niedersachsen mit 240 km/h vor der Polizei geflüchtet. Innerorts mit bis zu 100 Sachen. Nach 1,5 Stunden hat er sich gestellt. Führerschein hat er nicht gehabt.
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0: Auf der A7 liegen Fahrzeugteile rum Richtung Kassel zwischen Großburg-Wedel und Altwarmbüchen. Ein Spoiler auf der A38 in Richtung Göttingen zwischen dem Rastplatz Querfurter Platte und Querfurt. Und ein kaputtes Fahrzeug steht auf der A71 rum in Richtung Sangerhausen zwischen Heldrungen und Atern. Der aktuellste Blitzer, der steht in Pattensen-Göttinger Straße statt auswärts. 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
0: Ey, ist das asozial? Ich habe gerade ein bisschen darüber nachgedacht, ob ich mir einfach gleich einen Döner hole, so richtig schön mit Knoblauchsoße und den dann im Pausenraum aufmache. Ja, ey, manchmal muss man auch ein bisschen asozial sein. Es ist bald Wochenende, Leute. Chillt bei eurer Base. Hier kommt Sarah Larsen für euch. Ich bin bei euch.
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0: Wie geil ist das denn? Der Staubsauger hat jetzt einen Arm.
1: Ich gucke mir gerade das Prospekt an von der IFA. Da werden ja jetzt ganz viele neue Technik-Gadgets vorgestellt. Heute geht's los. Und es gibt einen Staubsaugerroboter, der Socken vom Boden aufhebt mit so einem Arm, bevor es wegsaugt. Wie geil ist das denn, Leute? Das brauche ich. Die Hallen sind jetzt da komplett voll mit humanoiden Robotern, die durch die Gegend laufen. So ein bisschen wie so ein Chef, der akute Kontrollzwänge hat, oder? Also kennt er von der Arbeit vielleicht. Aber jetzt mal ohne Scheiß, ich will auch so einen Roboter haben, der meine Wohnung aufräumt. Oder nein, besser, ein Roboter, der einfach meine Mails beantwortet. Das brauchen wir, Leute. Hier ist die Show mit Luis auf 89.0 RTL. Ich freue mich, dass ihr hier seid. Das ist cool. Das schlagen wir einfach mal vor bei der IFA. Wir brauchen einen Roboter, der E-Mails schreibt, okay?

0: Ihr habt ja jetzt Pause gemacht. Stellt euch mal vor, ihr könnt so jeden Tag schön Sterne essen, Champagner mit Steak. Braucht ihr gar nicht betteln bei eurem Chef um Gehalt. Wir schenken es euch einfach so. Hier, Kusshand.
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0: Ihr könnt euch das ja auch selber aussuchen. Also ihr sagt uns einfach Bescheid, wie viel ihr gerne verdienen wollt und dann kötzing, ist die Kohle da. Das ist super easy. Heute Morgen, Linda aus Magdeburg hat sich bei uns gemeldet. Die hat 2360 verdient. Jetzt verdient die einfach mal 2500 Tacken netto.
2: Ich bin Belegungsmanagerin in der Uniklinik in Magdeburg und wir suchen für die Patienten Betten, die aktuell auf Station zum Beispiel kein Bett haben oder aus der Notaufnahme kommen und Betten brauchen.
3: Das heißt, ihr spielt eigentlich Tetris.
2: So ist es.
3: Linda, ich finde, du hast einen unfassbar wichtigen Job und du hilfst Menschen, einen Platz zu finden, damit sie wieder aufgepäppelt werden können. Und deswegen sind wir jetzt mal dran. Wir peppeln dein Gehalt. Halt auf, du gehst von 2360 auf 2500 Euro rauf.
2: Dankeschön.
3: Herzlichen Glückwunsch.
2: Oh, danke.
0: Easy going. Ihr habt es doch auch verdient. Überlegt mal, was ihr hier jeden Tag leistet und für die Kunden da seid. Da habt ihr euch doch auch mal ein bisschen Gehaltserhöhung verdient, oder? Die nächste geht raus direkt um 16.05 Uhr in der Picknick-Show. Checkt euch einfach mal ein in die 89.0 RTL-App und dann Gehaltserhöhung ist da.

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0: Spürt ihr den Freitag in der Luft? Dieses unbeschwerte, dieses leichte Gefühl von Freiheit. Nils aus Erfurt hat sich gerade in die Show reingemeldet. Und du kannst kaum abwarten. Du machst eine richtig fette Party am Wochenende, wa?
1: Bring ich mit Kumpels ein abends und ja, wir chillen da so ein bisschen, hören Musik. Neuen Aspekte natürlich.
0: So.
1: Mal kommen sie zu mir, mal bin ich bei denen und dieses Wochenende sind sie halt bei mir.
0: Ach so, Bierparty quasi.
1: Genau, richtig, kann man sagen.
0: Als wenn sich jemand Wochenende verdient hat, dann ja wohl ihr, Leute. Lasst krachen. Hier kommt Alex Warren mit Fever Dream. Ich bin bei euch. Hier ist Luis.

0: doch ein geiler Song. Sag doch mal ehrlich. Achtung, Spoiler. Ich weiß, wie das neueste iPhone aussieht, was nächste Woche rauskommt. Soll ich euch sagen? Also es wird jetzt faltbar sein. So wie so ein Samsung-Modell von 2019. Weiß nicht, ist so ein bisschen late to the party, oder? Apple, was da los? Es soll iPhone Ultra heißen und $2000 aufwärts kosten. Wie schon ganz schön frech. Überlegt mal, dafür kriegt man in Leipzig einfach 2 Monate Warmmiete. $2000, das ist richtig frech. Und soll ich mal was sagen? Trotzdem werden wir alle vor dem Neuvorstellungsstream von Apple sitzen und gucken. Ich werde da sofort schwach.
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0: gleich die Big Nick Show und ich sage euch ein Song. Ja, der ist doch geil. Perfekt für so einen Freitag-Feierabend, oder nicht? Let Me Be In Your Arms, der ist neu auf 89.0 RTL. Und der schallert richtig rein, Leute. Justine ist gleich mit dabei, Flo mit Leakids. Es wird toll. Bleibt einfach dran. Big Nick Show, sehr zu empfehlen. Mit den besten Hits von heute, wie sich das gehört.
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0: Da haut's einen doch die Mütze vom Kopf hier. Aber holla die Waldfee. 22 Grad heute.
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0: 5:02. Doro!
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3: Hi, VW will mit seinem verschärften Sparprogramm etwa 50.000 weitere Jobs abbauen, die Hälfte davon wohl auch in Deutschland. Das hat Niedersachsens Ministerpräsident Lies gesagt. Gleichzeitig betont er, Werksschließungen wurden nicht vereinbart. Zuletzt hieß es noch, dass 4 Werke auf der Kippe stehen. Nach den Sabotageversuchen an mehreren Umspannwerken in Deutschland hat die Polizei einen Verdächtigen. Ein Mann aus Hagen in NRW soll die Attacken in Brandenburg und NRW in einem Bekennerschreiben für sich reklamiert haben und wohl noch ein weiteres Ziel ankündigen. Bei Aachen werden gerade Polizeikräfte an einem Umspannwerk zusammengezogen. Jeder 9. Beschäftigte in Deutschland wünscht sich eine andere Arbeitszeit. Das sind gut 5 Millionen, sagt das Statistische Bundesamt. Ein großer Teil will kürzer treten, fast jeder 3. würde aber auch gerne länger bleiben, vor allem Teilzeitkräfte. Und seit heute Mittag ist die Elektronikmesse IFA in Berlin auch für Privatbesucher offen. Die Veranstalter hoffen auf mehr als 220.000 Leute. 2.000 Aussteller zeigen da ihre Produkte, viele KI-Wendungen und es gibt auch ein paar humanoide Roboter.
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0: Fahrzeugteile auf der A2 Richtung Dortmund zwischen Magdeburg-Rotensee und Zentrum auf der linken Spur und ein kaputtes Fahrzeug. A71 Richtung Sangerhausen zwischen Heldrung und Attern. Naja, und der aktuellste Blitzer steht auf der B4 zwischen Marenholz und Sprackensehl kurz nach einer Ampel mit 89.0 RTL. 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
0: So Leipzig oder Halle, ne? Nix mehr mit Frisur, da windet's. In Hannover, Braunschweig will der Regen auch nochmal an die Scheibe klopfen. Wir sind ein Land, aber 2 verschiedene Freitage. Und trotzdem hören Sie alle die Big Nick Show. Schön, dass ihr da seid. Über 1 Million. Muah. Kuss auf die Nuss. Ich hab ganz schön viel vor. Also wir wollen einer Pop-Ikone zum Geburtstag gratulieren. Eine der krassesten Sängerinnen überhaupt. Nur geht das nicht an dem 4. September, weil die ja erste Adventszeit abgetaut wird. Vielleicht habt ihr schon erraten. Ich bringe euch zu den Pyro-Games und erklärt euch heute in der Show komplett neues Gehalt. Es wird ein wilder Freitagnachmittag. und schön, dass ihr hier seid.
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0: Falls sich jemand fragt, wir machen das tatsächlich jeden Tag. Heute Morgen hat's Magdeburg getroffen. Ich bin schon sehr gespannt, in welche Stadt neues Gehalt heute Nachmittag geht.
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0: Ihr sagt, was ihr verdienen wollt und wir zahlen. Ja, ja, und heute früh, sagen wir so, zwischen Bett und Bushaltestelle hat Linda aus Magdeburg ihr Handy klingeln hören und wusste, jetzt kann's endlich losgehen. Ich krieg mehr Gehalt.
2: Ich bin Belegungsmanagerin in der Uniklinik in Magdeburg und wir suchen für die Patienten Betten, die aktuell auf Station zum Beispiel kein Bett haben oder aus der Notaufnahme kommen und Betten brauchen.
3: Das heißt, ihr spielt eigentlich Tetris.
2: So ist es.
3: Linda, ich finde, du hast einen unfassbar wichtigen Job und du hilfst Menschen, einen Platz zu finden, damit sie wieder aufgepäppelt werden können. Und deswegen sind wir jetzt mal dran. Wir peppeln dein Gehalt auf. Du gehst von 2360 auf 2500 Euro rauf.
2: Dankeschön.
3: Herzlichen Glückwunsch.
2: Danke.
0: Und wenn ihr auch sagt, ohne mich läuft der Laden nicht. Ja, die wahrscheinlich um 5 aufstehen und alles am Laufen halten, während andere noch in den Betten liegen und pennen. Dann sagt uns, was ihr verdienen wollt in der 89.0 RTL App. Soll ich euch mal was verraten? In 2 Stunden pimpen.

Na, habt ihr wieder einen Screenshot gemacht? 2000 von den Dingern liegen im Schnitt auf dem Handy drauf. Ich schreibe gerade mit Marie aus Hildesheim über WhatsApp und die sagt, ja, ich screenshotte alles, guck's mir auch dann nie wieder an, keine Ahnung wieso. Und genau das macht unser aller Gedächtnis kaputt, sagt eine Studie. Und da habe ich mir gedacht, warum müssen's so Forscher einem immer so schlecht machen, auf dem Weg Richtung Wochenende? Ich meine, dafür hat man doch dann später beim Ausmisten diese tollen, was zur Hölle wollte ich mir damit eigentlich merken, Momente. Die würden dann komplett fehlen. 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
7: Da liegen Fahrzeugteile auf der A2 Richtung Dortmund zwischen Magdeburg-Rotensee und Zentrum auf der linken Spur und ein kaputtes Auto. Auf der A71 Richtung Sangerhausen zwischen Heltrung und Artern. Der aktuellste Blitzer steht auf der B3 zwischen Nörden-Hardenberg und Boveden. 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Hier ist die Big Nick Show, Freitag. Und das heißt ja meistens, wir sind alle im gleichen Boot, starren auf die gleiche Uhr. Seid euch da mal sehr sicher, ich bleib bei euch, bis sie euch endlich rauslassen.
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0: Lassen wir es gleich krachen, aber auf entspannt mit Gentleman Wildfire. Vorher Anruf in Landsberg bei Romy, weil sie will ja eine JBL-Box im 89.0 RTL Design.
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0: Romy, ich grüße dich. Schön, dass du hier bist und jetzt zocken möchtest.
2: Ja, hi.
0: Dein Buchstabe ist das B wie Blumenwiese Betretungsverbotsschild. Und die Zeit läuft ab jetzt.
2: Blume, Brief, Boot, Bus, Ball, Blitz, Bauer, Butter, Biene, Bein.
0: Das waren nur 9. Eins bräuchtest du noch schnell.
2: Biber.
0: Zack, 10 Wörter. Herzlichen Glückwunsch.
2: Danke.
0: Ich fasse es nicht.
2: Läuft scheinbar gerade gut.
0: Es gibt eine schicke JBL Soundbox. Genieß den Sound von 89.0 unterwegs auch.
2: Genau, ich freue mich super drauf. Vielen, vielen Dank.
0: Kannst du auch. Die ist im Lieblingsradiosender-Design. Gibt's nirgendwo, also jetzt auch nicht zu kaufen oder so, ne? Das ist schon ziemlich special. Ladies and Gentlemen, Wochenende meldet ihr euch an.

0: So, wir müssen einer Legende zum Geburtstag gratulieren.
1: I said I want something big.
0: Yeah.
1: Beyoncé.
0: Ah, wird 45 und ich texte mit Jonas aus Dessau. Der hat sein komplettes Abi nur mit ihr im Ohr durchgezogen. Müsst ihr mal vorstellen, Beyoncé. Die meisten Grammys, die meisten BET Awards, die meisten MTV Video Music Awards. Ich sag mal, Beyoncé hat bestimmt eine Vollzeitreinigungskraft nur fürs Abstauben dieser Trophäen. Also mit absoluter Sicherheit. Und jetzt geht's zur nächsten Legende. Bruno Mars auf 89.0 RTL. I just might, hier ist Picknick. Ich grüße euch.

0: knapp 3 Stunden noch, dann seid ihr raus, habt ihr Feierabend. Und gleich zu Beginn zur nächsten Stunde schicke ich euch morgen zu den Pyro Games nach Erfurt. Und Top Sound. Na klar, kennt ihr ja nicht anders. Nador spiele ich euch. Absoluter Megasong, Talk to You. Ich liebe den so sehr. Mijiko mit DJ Gocha. Unstoppable von Sia. Teddy Swims, Mr. Know-It-All. So dicht spielt das sonst keiner. Also so viel Musik hat niemand sonst für den Nachmittag. Außer 89.0 RTL. Und die Big Nick Show. Bleibt einfach bei mir.
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0: Also wer noch Retoure wegbringen muss zur Paketstation oder vielleicht schon unterwegs zum Baumarkt, Palette holen fürs Samstagsprojekt. Das Wetter meint's gut mit euch, bleibt trocken, ist nur windig, 26 Grad.
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0: Kurz vor 3 und hier ist die Doro.
13: Hi. VW will nun offenbar doch keine Standorte schließen, aber 50.000 weitere Jobs abbauen, davon die Hälfte in Deutschland. Das hat jetzt Niedersachsens Ministerpräsident Lies gesagt. Ursprünglich hieß es, dass Emden, Hannover, Zwickau und Neckarsulm auf der Kippe stehen. 4 Einsätze an Kraftwerken in den letzten Tagen in Deutschland. Und jetzt gibt's möglicherweise einen Verdächtigen. Ein Mann in der Nähe von Hagen in NRW soll wohl 2 Bekennerschreiben verschickt haben. Darin soll er die Angriffe auf das Kraftwerk in NRW und Brandenburg zugegeben haben. 2 Pressefotografen sollen in Sachsen-Anhalt gezielt Feuer gelegt haben, um exklusive Fotos und Videos von den Löscheinsätzen zu verkaufen. Das Landgericht Dessau hat die Männer jetzt verurteilt. 6 Jahre und 8 Monate für den Jüngeren, knapp 2 Jahre für den Älteren. Und ein 18-Jähriger ist in Niedersachsen mit 240 km/h vor der Polizei geflüchtet. Nach 1,5 Stunden hat er sich dann gestellt. Einen Führerschein hatte er nicht.
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0: Metallteil auf der A7 Richtung Kassel zwischen Hannmünden, Lutherberg und Kassel-Nord und ein kaputtes Auto auf der A71 Richtung Sangerhausen zwischen Heldrungen und Atern. Der aktuellste Blitzer steht zwischen Ippensen und Garleben am Ortsschild mit 89.0 RTL. 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
0: Ui. Eine Automarke, die ihr alle kennt, eine, die quasi ja, innerhalb Deutschland in der Einfahrt steht, verschwindet, ich sag euch, diese Stunde, welche das sein wird. Talk to you, it's von Another. Kurz vor 15 Uhr und nach drei Songs bringe ich euch zu den Pyro Games nach Erfurt. Schön, dass ihr da seid, habt einen tollen Freitagnachmittag.
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0: Hier ist die Big Nick Show auf 89.0 RTL. Samstag sind wir bei den Pyro Games in Erfurt. Nancy aus Sangerhausen, ich nehme dich nur hoch. Kein Problem, kannst hin. Viel Spaß.
1: Dankeschön.
0: Bitte, bitte. Und wenn ihr auch was Schönes vorhabt am Wochenende oder auch mit dabei sein wollt auf der Messe, dann gibt es noch Tickets auf unserer Homepage 89.0 RTL.de. Und falls ihr was anderes macht, es werden Top-Tage für euch.

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0: Die Uni Osnabrück hat rausgekriegt, das beliebteste Schulfach in Deutschland ist Sport. Aha, ziemlich unbeliebt sind, by the way, Physik und Chemie. Also ich fand Physik eigentlich immer ganz gut, wenn der Lehrer von damals krank ist. Und zur Not hat man sich eine gute Ausrede ausgedacht, oder? Erzähl aus Halberstadt.
1: Was ich auch mal gesagt habe, ist, der hatte eine Freundin von mir Nasenbluten, glaube ich. Und ich meinte dann so, oh, ich kann kein Blut sehen. Und habe dann so getan, dass mir richtig schlecht ist. Dann durfte ich auch nach Hause gehen. Dann haben die Freundin und ich den ganzen Tag nie gezockt.
0: Könnt ihr mal ausprobieren, ob das vielleicht jetzt auch noch klappt. Früher Feierabend, früher ins Wochenende mit 89.0 RTL.

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5: Also Respekt an alle, die mit dem Fahrrad durch die Stadt strampeln oder Einkäufe fürs Wochenende ins Auto laden. Passt auf, dass euch der Wind nicht einen Fangtbong-Zettel aus der Hand weht. 26 Grad.
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5: Spanngurt auf der A7 Richtung Hamburg zwischen Göttingen Nord und Nürden-Hardenberg und ein kaputtes Auto weiter auf der A71 Richtung Sangerhausen zwischen Heldrungen und Atern. Und der aktuellste Blitzer steht auf der B444 in Großlafferde aus Richtung Gartenstedt mit 89.0. RTL immer sofort informiert um kurz vor halb vier. Die Big Nick Show ist hier und wenn ihr gleich losfahrt, ich setze mich einfach mit rein. Ich halte auch die Klappe, wenn es brenzlig wird. So einer bin ich. Ich nerv mich, wenn man selber flucht. Ich spiele nur guten Sound.
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Mit 89.0 RTL auf dem Weg Richtung Wochenende. Kurze Frage, wer von euch hat denn noch einen Seat in der Einfahrt? Ich schreibe gerade mit Nils aus Göttingen. Seiner läuft seit 2011. Genießt ihn bitte. VW zieht bis Ende 2029 den Stecker. Also ein wilder Ibiza-Trip meint dann wirklich nur noch die Insel. Ist so. Big Nick ist hier, jetzt mit Nico Santos für euch. Gute Laune-Song.

0: Freitag oder wie Workaholics sagen würden, nur noch zweimal schlafen, dann ist endlich Montag. Julia aus Halle macht gerade Elternzeit und hört trotzdem die Picknick-Show auf 89.0 RTL. Und ich finde das super.
1: Ich denke, Mama sein wird oft unterschätzt, obwohl das einer der stressigsten Jobs ist, die man eigentlich haben kann, finde ich.
0: Mhm. Ja, du siehst das wahrscheinlich aus der Sicht, weil du ein Kind hast. Ich kenne das von Arbeit. Da ist der Picknick hier der Älteste am Tisch und muss sich auch um die ganzen jungen Leute kümmern, um die Azubis und um die Praktis. Da bin ich ja auch irgendwie die Mama vom Dienst.
1: Und das ist auch anstrengend, oder?
0: Ja, die Mutter der Kompanie ist gar nicht so einfach.
1: Richtig. Und ich habe gleich auch frei davon.
0: Ja, da können wir uns mal austauschen mit Erziehungstipps und sowas. Wie machst du es bei deinen Kindern? Wie mache ich es hier bei den Kollegen?
1: Genau.

0: schon fast wie Feierabend an. Und in der nächsten Stunde hole ich ein oder eine von euch auf ein komplett neues Gehalt. Top. Dazu Serotonin, James Hype, Die Die von Shakira, Save My Love von Kygo. Die meiste Musik ist hier zu Hause und die braucht ihr auf dem Weg ins Wochenende.
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4: Genießt den Nachmittag, aber bindet die Tomatenpflanzen gut fest. Weht ordentlich, 26 Grad.
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4: Und gleich ist es 5 vor 4, hier ist die Doro.
7: Hi. Nach den Sabotageversuchen an mehreren Umspannwerken in Deutschland hat die Polizei einen Verdächtigen im Visier. Ein Mann aus Hagen in NRW soll die Attacken in Brandenburg und NRW in einem Bekennerschreiben für sich reklamiert haben und auch ein weiteres Ziel angekündigt haben. Bei Aachen hat die Polizei mehrere Polizeikräfte an einem Umspannwerk postiert. VW will mit seinem verschärften Sparprogramm etwa 50.000 weitere Jobs abbauen. Die Hälfte davon wohl in Deutschland. Das hat jetzt Niedersachsens Ministerpräsident Lies gesagt. Gleichzeitig betont er, Werksschließungen wurden nicht vereinbart. Zuletzt hieß es aber noch, dass 4 Werke auf der Kippe stehen. Jeder 9. Beschäftigte in Deutschland wünscht sich eine andere Arbeitszeit. Gut 5 Millionen sagen das, sagt das Statistische Bundesamt. Ein Großteil will kürzer treten, fast jeder 3. würde aber auch gern länger arbeiten, vor allem Teilzeitkräfte. Und seit dem Mittag ist die Elektronikmesse IFA in Berlin auch für Privatbesucher offen. Die Veranstalter hoffen auf mehr als 200.000 Leute. 2.000 Aussteller zeigen dort ihre Produkte, viele KI-Anwendungen und humanoide Roboter.
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4: Auf den Straßen ist nichts los, keine Staus, keine Unfälle, kommt das super durch. Und der aktuellste Blitzer in Wolfsburg, Braunschweiger Straße in beiden Richtungen, Höhe Burgwall mit 89.0. 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
4: Das wird eine super Stunde. Also zunächst will ich euch erzählen, warum der Himmel über dem Nordosten gerade lauter ist als jede Bahnhofshalle. Ihr müsst definitiv dranbleiben und in 10 Minuten geht's um euer Gehalt. Naja, so kurz vorm Wochenende noch mal eine kleine Stiloptimierung gibt's hier in der Big Nick Show. Einfach dranbleiben und jetzt mal schnell in unsere App sagen, was ihr verdienen wollt und wir zahlen.
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0: Schön, dass ihr hier seid. Habt einen tollen Freitagnachmittag, 16.05 Uhr. Mein Name ist Big Nick. Und in einer halben Stunde ändert sich für eine Person von euch einfach alles.
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0: Bei dem, was ihr so daily wegschafft, habt ihr euch ein neues Gehalt verdient. Sagt uns einfach, was ihr verdienen wollt, und zahlen wir halt. Nur wer soll's denn heute Nachmittag bekommen?
3: Eigentlich gehört Peggy Rübe in ein 5-Sterne-Restaurant, aber sie ist Einzelhandelskauffrau im Lebensmittelladen.
4: Ist auch wie eine Gourmet-Küche.
3: Wir haben uns sagen lassen, das ist mit Abstand das größte Glück ihrer Kollegen. Keiner ist so gut wie Chef Peggy.
4: Der Gouda? Reif, aber noch gut.
3: Sie weiß, welches Gemüse noch frisch ist, ob der Käse noch gut ist oder der Joghurt noch haltbar. Und das ohne hinzusehen.
4: Bin ja auch so eine kleine Konnoisseurin.
3: Sie kennt jeden Artikel, jedes Datum und jedes Regal auswendig.
4: Ist die Milch überhaupt noch gut? Ja, noch 2 Tage. Aber für einen guten Milchreis, da würde ich die hier nehmen. Sie haben ja richtig Ahnung.
3: Und damit macht Peggy Rübe aus einem einfachen Weg zum Supermarkt eine exquisite Erfahrung.
4: Dafür stehe ich mit meinem Namen.
3: Nur ihr Gehalt könnte mal ein wenig gehobener sein. Und zwar für Peggy Rübe aus Kölle da.
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0: So, und wie so ein Tag zwischen Kasse, Lager und Feierabendansturm wirklich läuft, könnte uns Peggy ja einfach mal selbst erzählen. Studio-Hotline ist kostenlos. 08000, 3x die 3, 89.0. Und dann heißt es für die Peggy Rübe aus Kölle da, darf sein.

spannend, was RTL Fernsehen kommende Woche vorhat. Da wollen sie das erste Mal Folgen von Das Strafgericht mit Ulrich Wetzel mit Hilfe von KI zu ganz neuen Geschichten umbauen. Ich bin sehr gespannt, und weil ich finde, das ist der Beweis, dass KI keinen eigenen Willen hat. Sonst hätte sie sich wahrscheinlich geweigert, für sowas zu arbeiten. Und vor allem frage ich mich, wie haben das die Produzenten gemacht? Also ich meine, die können ja jetzt nicht einfach der KI gesagt haben, mach irgendwas Sinnvolles draus, weil dann hätte die KI das Material ja gelöscht. Okay, na, sind wir mal gespannt, wa? Hier ist die Big Nick Show. Ich begleite euch in den Freitagfeierabend auf 89.0 RTL.

0: bam. Schade, dass Usher mit John Mulken bam bam schon vorbei ist, aber ich sehe in der nächsten halben Stunde die nächsten fetten Tracks von Kygo, Malik Harris oder zum Beispiel Flo, Leak It. Bleibt einfach nur schnell dran.
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4: Verkehrsupdate. Stau auf der A7 Richtung Kassel zwischen Soltau Ost und Süd in der Baustelle. 25 Minuten dauert es länger. Und der aktuellste Blitzer auf der B444 in Großlafferde aus Richtung Gartenstedt mit 89.0 RTL. 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Na, könnt ihr schon riechen? Atmet mal bitte einmal tief ein. Oh, das riecht nach Wochenende. Hier ist Big Nick. 89.

0: Ihr habt die Woche wieder viel mehr geschafft, als eigentlich in eurem Vertrag steht. Und was haltet ihr davon, wenn ihr dafür auch erstmal entlohnt werdet?
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0: Ihr sagt, was ihr verdienen wollt und wir zahlen. Ja, ja, und heute früh, sagen wir so, zwischen Bett und Bushaltestelle hat Linda aus Magdeburg ihr Handy klingeln hören und wusste, jetzt kann's endlich losgehen. Ich krieg mehr Gehalt.
2: Ich bin Belegungsmanagerin in der Uniklinik in Magdeburg und wir suchen für die Patienten Betten, die aktuell auf Station zum Beispiel kein Bett haben oder aus der Notaufnahme kommen und Betten brauchen.
3: Das heißt, ihr spielt eigentlich Tetris.
2: So ist es.
3: Linda, ich finde, du hast einen unfassbar wichtigen Job und du hilfst Menschen, einen Platz zu finden, damit sie wieder aufgepäppelt werden können. Und deswegen sind wir jetzt mal dran. Wir peppeln dein Gehalt auf. Du gehst von 2.360 auf 2.500 Euro rauf.
2: Dankeschön.
3: Herzlichen Glückwunsch.
2: Danke.
0: Und wenn ihr auch sagt, ohne mich läuft der Laden nicht. Ja, die, die wahrscheinlich um 5 aufstehen und alles am Laufen halten, während andere noch in den Betten liegen und pennen. Dann sagt uns, was ihr verdienen wollt in der 89.0 RTL App. Und Montag, 7.05 Uhr, gibt's schon die nächste Fuhre neues Gehalt.

Über euren Köpfen zieht gerade das lauteste Konzert des Jahres durch. Keiner hat Tickets dafür gekauft. 400.000 Kraniche gerade unterwegs Richtung Süden. Tobi aus Stendal hat mir per WhatsApp geschrieben, der hört sie nachts überm Haus. Eigentlich ist es ein riesen und wirklich wunderschönes Naturschauspiel, außer man hat jetzt gerade sein Auto frisch gewaschen. Dann blöd. 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Ab.

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1: Lassen wir uns mal gepflegt aus, dass Netflix schon wieder die Preise nach oben schiebt. Außerdem eine randvolle Playlist. Zombie mit Homewrecker, der Mann ist ja der absolute Mega-Wahnsinn, ohne Mist. Tickets für Konzerte kriegst du kaum noch. Der ist so jung und schon so erfolgreich unterwegs, man kann ihm wirklich nur hoffen, dass ihm der Erfolg nicht zu Kopf steigt. Am Start ist Ariana Grande, Felix Yen, One Republic, Need Your Love. Und wir feiern eine kleine Party. Einfach dranbleiben.
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1: So, wer jetzt noch irgendeine Retoure wegbringen muss oder die Baumarktpalette fürs Samstagprojekt auflädt, das Wetter meint es ziemlich gut. Es bleibt trocken, es ist zwar ordentlich windig, aber kann weiter nichts passieren bei 24 Grad.
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1: 5 vor 5.
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1: Und hier ist die Doro.
14: Hi. 4 Einsätze an Kraftwerken in den letzten Tagen in Deutschland. Und jetzt gibt's einen Verdächtigen. Ein Mann in der Nähe von Hagen in NRW soll 2 Bekennerschreiben mit Täterwissen verschickt haben. Darin soll er die Angriffe auf das Kraftwerk in NRW und Brandenburg auch zugegeben haben. VW will jetzt offenbar doch keine Standorte schließen, aber 50.000 weitere Jobs abbauen, davon die Hälfte in Deutschland. Das hat jetzt Niedersachsens Ministerpräsident Lies gesagt. Ursprünglich hieß es, dass Emden, Hannover, Zwickau und Neckarsulm auf der Kippe stehen. 2 Pressefotografen sollen in Sachsen-Anhalt gezielt Feuer gelegt haben, um dann exklusive Fotos und Videos von den Löscheinsätzen zu verkaufen. Das Landgericht Dessau hat die Männer jetzt zu Haftstrafen verurteilt. 6 Jahre und 8 Monate für den Jüngeren, knapp 2 Jahre für den Älteren. Und ein 18-Jähriger ist in Niedersachsen einfach mal mit 240 km/h vor der Polizei geflüchtet. Nach 1,5 Stunden hat er sich dann gestellt. Einen Führerschein hat er nicht gehabt.
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1: Umgestürzter Baum auf der A2 Richtung Dortmund zwischen Ciesa und dem Rastplatz Wüstenforst und Unfallstückchen weiter A2 Richtung Dortmund zwischen Magdeburg-Kannstieg und dem Kreuz Magdeburg selbst. Der aktuellste Blitzer steht in Wolfsburg auf der Braunschweiger Straße in beiden Richtungen Höhe Burgwall mit 89,0 RTL. 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
1: Freitag? Heißt ja in der Big Nick Show auch so ein kleines bisschen, das war ein Rausholen, der eigentlich nicht mehr laufen sollte. Oder warte, ich sag's anders. Ich sag's euch anders. Ich schreibe mit Marvin aus Wolfsburg und der hat mich schon gefragt, welcher Song es sein wird. Denn wieso nur im Freaky Friday Stream in unserer App, wenn man es auch im Radio hören kann? Easy, gar kein Problem. In 10 Minuten wird Freaky Friday Party gefeiert auf dem Weg nach Hause. Und der knallt richtig.
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0: Es gibt einen Song im Freaky Friday Stream in der 89.0 RTL App, der da so abtastet, dass ich jetzt gerade entschieden habe, der muss jetzt ins Radio.
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0: Und freitags gehört so ein Song ins Radio, um ein bisschen Party zu machen, kurz am Wochenende. Also kurze Frage an die gesamte Community unterwegs. Habt ihr gerade das Gefühl, euer Auto wackelt im Takt? Oder hat euer Verstand einfach einen leichten Aussetzer? Dann würde ich mal sagen, keine Sorge, das ist auch keine Panne. Ihr habt einfach schon den Modus Wochenende eingeschaltet und ich glaube, da wird dieser Song perfekt zu euch passen. Euer mit Wackelkontakt hier in der Big

schönen Freitagnachmittag wünsche ich euch hier in der Big Nick Show. 89.0 RTL ist an und direkt nach The Bowser Magnetic gibt es eine Songpremiere. Miley, ihr kennt sie als Miley Cyrus, aber sie hat sich gedacht, nee, Cyrus will ich nicht mehr, ich heiße jetzt Miley. Die hat einen neuen Song und der ist der Knüller. Ich habe schon mal reingehört und habe das Gefühl, ich brauche ihn und wir kriegen ihn alle gleich in 3 Minuten.

Was haltet ihr davon, wenn wir jetzt mal den Motor für den Feierabend so richtig anschmeißen auf 89.0 RTL? Also ganz ehrlich, ich weiß ja, wie ihr gerade da sitzt. Ne? Der Zeigefinger träge über einer Maus, Smartphone hat wahrscheinlich schon wieder Bildschirmzeitwarnung angesagt und Termine fürs Wochenende, der Kopf schreit nur noch Erlösung. Und exakt in diesem Moment hat sich einfach mal die Popqueen schlechthin gedacht, ich rette euch den Tag. Miley, also sie hat ja nicht nur ihren Nachnamen abgelegt, die Gute hieß ja offiziell mal Miley Cyrus, jetzt heißt sie nur noch Miley, sondern die liefert auch noch Heilmittel gegen den, sagen wir einfach mal, Nachmittagsblues. Das Teil heißt Buzz Persuaded und die Botschaft ist klar, Handys weg, Laptops zu, Hirn aus und einfach mal den Bass regieren lassen. Und wir bei 89.0 haben das Ding ganz frisch auf dem Tisch. Das ist quasi eure exklusive Musikpremiere auf dem Weg Richtung Wochenende. Und soll ich euch was sagen? Ich sag's jetzt, es wird ein Banger für euch. Let's go.

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9: Verkehrsupdate. Unfall auf der A2 Richtung Dortmund zwischen Magdeburg-Kannenstieg und dem Kreuz Magdeburg und Stau auf der A7 Richtung Kassel zwischen Soltau-Ost und Süd in der Baustelle dauert 25 Minuten länger. Aktuellster Blitzer? B444 in Großlafferte aus Richtung Gartenstedt mit 89.0 RTL immer sofort informiert um kurz vor 17:30. Hier ist die Big Nick Show, wo immer ihr auch seid. Dreht mal laut.
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0: Playlist randvoll mit Just Turn the Lights Off gleich. Sabrina Carpenter, Bücher, sponsert einen kleinen Espresso. Und Martin Garrix mit Ed Sheeran gleich. Vorher rufen wir in Landsberg an, weil die Romy will eine JBL-Box im 89.0 RTL Design.
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0: Romy, ich grüße dich. Schön, dass du hier bist und jetzt zocken möchtest.
2: Ja, hi.
0: Dein Buchstabe ist das B wie Blumenwiese Betretungsverbotsschild. Und die Zeit läuft ab jetzt.
2: Blume, Brief, Boot, Bus, Ball, Blitz, Bauer, Butter, Biene, Bein.
0: Das waren nur 9. Eins bräuchtest du noch schnell.
2: Biber.
0: Zack, 10 Wörter. Herzlichen Glückwunsch. Ich fass es nicht.
2: Läuft scheinbar gerade gut.
0: Es gibt eine schicke JBL Soundbox. Genieß den Sound von 89.0 RTL unterwegs auch.
2: Genau, ich freue mich super drauf. Vielen, vielen Dank.
0: Und wollen wir einfach dann kommende Woche, vielleicht sogar schon Montag, gegeneinander zocken? 10 Wörter in 10 Sekunden für eine JBL-Box im Lieblings-Radiosender-Design? Rein in unsere App. Stay.

Netflix hat die monatlichen Zusatzgebühren fürs Teilen von einem Account mit haushaltsfremden Personen erhöht. Kann jetzt schon sein, dass viele Paare jetzt nur noch zusammenziehen, damit der Partner offiziell zum Mitbewohner wird und man sich dann einfach den Aufpreis spart. Netflix sagt, liegt am kontinuierlichen Mehrwert. Also darf ich jetzt quasi dafür mehr bezahlen, dass ich abends eine Dreiviertelstunde unschlüssig mich durchs übervolle Menü scrolle und dann gefrustet einfach nur einpenne? Naja, wird ja ein tolles Wochenende. Hier ist Picknick, hier ist 89.0 RTL.

0: Also, wer jetzt noch auf der A2 steht, keine Sorge, ihr werdet ankommen. Und dann auch noch mit guter Musik im Radio. Chris, The Serenity, verspricht mit Good Old Days, Good Laune. I Just Might von Bruno Mars. Kein Sender schiebt euch so viel Musik durch die Playlist auf dem Weg Richtung Wochenende als 89.0 RTL. Versprochen. Einfach dranbleiben.
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2: Wer einen langhaarigen Hund hat und plant, noch eine große Runde zu gehen, der macht's am besten jetzt. Bleibt nämlich noch trocken, später ein paar Regentropfen. 22 Grad.
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2: Kurz vor 6.
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2: Und hier ist Doro.
5: Hi, ein Mann aus Gevelsberg in NRW soll gleich mehrere Anschläge auf das Stromnetz gestartet haben. Die Polizei sucht jetzt europaweit nach dem 48-Jährigen. Gefunden hat sie ihn bei einer Razzia in seinem Elternhaus aber nicht. In Bekennerschreiben bekennt er sich zu Angriffen in Brandenburg und NRW und wettert gegen fossile Brennstoffe. VW will mit seinem verschärften Sparprogramm etwa 50.000 weitere Jobs abbauen, die Hälfte davon wohl in Deutschland. Das hat jetzt Niedersachsens Ministerpräsident Lies gesagt. Gleichzeitig sagt er aber auch, Werksschließungen wurden nicht vereinbart. Zuletzt hieß es noch, dass 4 Werke auf der Kippe stehen. Jeder 9. Beschäftigte in Deutschland wünscht sich eine andere Arbeitszeit. Das sind dann gut 5 Millionen, sagt das Statistische Bundesamt. Ein großer Teil will kürzer treten. Fast jeder 3. würde aber auch gerne länger arbeiten, vor allem Teilzeitkräfte. Und seit heute Mittag ist die Elektronikmesse IFA in Berlin auch für Privatbesucher offen. Die Veranstalter hoffen auf mehr als 200.000 Leute. 2.000 Aussteller zeigen dort ihre Produkte, auch KI-Anwendungen und humanoide Roboter.
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2: Unfall auf der A2 Richtung Dortmund zwischen Magdeburg-Kannstieg und dem Kreuz Magdeburg und Stau auf der A7 Richtung Kassel zwischen Soltau Ost und Süd in der Baustelle. 25 Minuten dauert es länger. Und der aktuellste Blitzer steht in Wolfsburg auf der Braunschweiger Straße in beiden Richtungen Höhe Burgwall. 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
2: Ich glaube, so kurz vor 6 kann man doch schon sagen, ja, das klingt nach einem ordentlichen Feierabend. Und den starten wir Richtung Wochenende mit dem Indemix Feierabendmix. Ich halte mal ganz kurz die Klappe, bin aber auch gleich da wieder zurück.
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Und mehr vom In the Mix Feierabendmix kriegt ihr in unserer App drin. Easy 24/7, rund um die Uhr wird gemixt. Da sind die DJs am Start. Und jetzt im Radio Chris is a Randy. Good Old Days. Die meiste Musik auf dem Weg Richtung Wochenende mit Lost Frequencies gleich und Eugene. Move into the Sun. Hier ist die

Top-Sound von Ugel, Moving to the Sun auf 89.0 RTL. 7 Millionen Leute in Deutschland haben einen Minijob. Kellnern, Regale einräumen, Zeitung austragen und genau da greift jetzt der Staat ab 2027. Die Pauschalsteuer steigt von 2 auf 5%. Also quasi wird aus dem Minijob ein Minusjob.

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Ab geht's mit euch ins Wochenende. Hier ist die Big Nick Show auf 89.0 RTL. Was macht ihr? Was könntet ihr machen? Vielleicht zum Beispiel die Pyro Games in Erfurt. Tickets gibt's auf unserer Homepage 89.0 RTL.de. Ich bin am Wochenende in Berlin beim Gestört aber geil Festival in der Wuhlheide, feier damit 18.000. Bin echt gespannt, wie das wird. Schönen Freitag, Feierabend.

Companion von Sam Smith klingt am Ende immer so ein kleines bisschen wie so ein Weihnachtssong. Ich habe gerade im Netz gelesen, junge Frauen und Männer trinken weniger. Also ich gehe mal davon aus, das wird die nächsten zwei Wochen noch so anhalten, dann geht das Oktoberfest los. Richtung Wochenende, Pitbull, Timber und die meiste Musik mit Miles Smith, Drive Safe, hier ist die Big Nick Show. 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
2: Thema Frisur war heute kein Thema. Bei dem Wind und dann auch noch nachher Regen. 21 Grad.
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12: Es ist kurz vor 7. Ich bin Florian Klaus. Die Polizei hat laut NRW-Innenminister Reul das Fahrzeug des Verdächtigen für mehrere Sabotageaktionen gegen die deutsche Stromversorgung gestürmt. Der Mann sei jetzt vermutlich zu Fuß unterwegs und werde nicht weit kommen, sagte er. Zu den Ermittlungen hat Reul gesagt:
13: Die Polizei ermittelt hier wegen verfassungsfeindlicher Sabotage. Geprüft werden auch ein möglicher linksextremistischer Hintergrund und eine mögliche fremdstaatlich gesteuerte Sabotage.
12: Es gibt zwei Bekennerschreiben. Darin nennt der Verfasser als Motiv den Kampf gegen fossile Brennstoffe. Zum Sparpaket bei Volkswagen gibt es neue Informationen. Niedersachsens Ministerpräsident Lies geht davon aus, dass von den im Raum stehenden 50.000 weiteren wegfallenden Stellen die Hälfte in Deutschland sein wird. Werksschließungen seien nicht vereinbart worden, so der SPD-Politiker und VW-Aufsichtsrat. Die Wettbewerbsfähigkeit der Standorte müsse vorangebracht werden. Besonders die in Emden, Hannover, Zwickau und Neckarsulm. In Thüringen sind die meisten Abgeordneten des BSW aus Protest gegen die Bundesspitze aus der Partei ausgetreten, darunter auch ihre Minister. Die Regierung wollen sie aber weiter stützen. CDU-Ministerpräsident Vogt hat gesagt:
14: Wir haben eine Situation im Freistaat, wo wir gemeinsam für Stabilität und für Miteinander, für Verlässlichkeit und Vertrauen auch persönlich stehen.
12: Darauf könnten sich die Thüringer verlassen, so Vogt.
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2: Die letzte Stunde vor eurem Wochenende mit der Big Nick Show. Und die mache ich euch mal so richtig schön. Flo, Leak It läuft. Kurz vor 7 und gleich verrate ich euch, warum die Vögel über euren Köpfen immer fauler werden. Aber sowas von faul. Schön, dass ihr da seid.
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Aktuell könnt ihr am Himmel über Deutschland ein ganz wahres Naturschauspiel bewundern. Und nein, lasst diese Sophie-Brillen in der Schublade. Es geht um 400.000 Kraniche. Die sind gerade auf dem Weg in den Süden. Vor 25 Jahren sind Kraniche noch 1.700 Kilometer in den Süden geflogen. Heute sind es nur noch 500. Mehr machen die nicht mehr. Die werden immer fauler. Ja. Anni aus Weimar hat recht, die hat mir per WhatsApp geschrieben, dass es keine Zugvögel mehr sind, das sind Regionalzugvögel. Hier ist 89.0 RTL.

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Cupra verkauft als Tochter längst mehr Autos als die Mutter Seat. Und Ende 2029 ist Seat ja ganz weg, haben sie jetzt beschlossen. Läuft quasi ein bisschen wie bei Heidi Klum, die Tochter zieht vorbei und das nervt. The Bowser auf 89.0 RTL. Picknick ist hier. Kommt gut ins Wochenende.

0: Freitag oder wie Workaholics sagen würden, nur noch zweimal schlafen, dann ist endlich Montag. Julia aus Halle macht gerade Elternzeit und hört trotzdem die Picknick-Show auf 89.0 RTL. Und ich finde das super.
1: Ich denke, Mama sein wird oft unterschätzt, obwohl das einer der stressigsten Jobs ist, die man eigentlich haben kann, finde ich.
0: Mhm. Ja, du siehst das wahrscheinlich aus der Sicht, weil du ein Kind hast. Ich kenne das von Arbeit. Da ist der Picknick hier der Älteste am Tisch und muss sich auch um die ganzen jungen Leute kümmern. Um die Azubis und um die Praktis. Da bin ich ja auch irgendwie die Mama vom Dienst.
1: Und das ist auch anstrengend, oder?
0: Ja, die Mutter der Kompanie ist gar nicht so einfach.
1: Richtig. Ich habe gleich auch frei davon.
0: Ja, da können wir uns mal austauschen mit Erziehungstipps und sowas. Wie machst du es bei deinen Kindern? Wie mache ich es hier bei den Kollegen?
1: Genau. 89.0 RTL.

0: ist es soweit. Linda aus Magdeburg, du holst dir deine 89,0 RTL Gehaltserhöhung von 2360. Geht's rauf auf 2500 Euro.
1: Dankeschön.
0: Herzlichen Glückwunsch.
1: Oh, danke.
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6: Es ist kurz vor 8. Ich bin Florian Klaus. Die Polizei sucht weiter nach dem 48-Jährigen, der mehrerer Sabotageangriffe gegen die deutsche Stromversorgung verdächtigt wird. Sein Fahrzeug hat sie aber in einem Wald in der Nähe von Düren gefunden. Es wird auf Spuren durchsucht. NRW-Innenminister Reul hat vorher gesagt, dass seine Bekennerschreiben authentisch seien. In seiner Wohnung wurde außerdem Sprengstoff gefunden. Das Ultimatum der Hackergruppe Resida an den Berliner Senat ist abgelaufen. Die Erpresser haben wie angedroht die bei einem Cyberangriff auf die Berliner Verwaltung erbeuteten Daten online gestellt. Dem Sprecher des Chaos Computer Clubs Joachim Selzer zufolge sind darunter viele interne Daten, etwa zu Personal- oder Bauangelegenheiten. Die Hacker hatten Bitcoin im Wert von rund 2 Millionen Euro gefordert, um sie nicht zu veröffentlichen. Darauf ging der Senat nicht ein. Der Entertainer Harpe Kerkeling bekommt den traditionsreichen Orden wieder den tierischen Ernst. Das hat der Aachener Karnevalsverein bekannt gegeben. Kerkeling werde nicht nur für sein künstlerisches Lebenswerk ausgezeichnet, sondern auch für seinen Beitrag zu einer offenen, demokratischen Gesellschaft, hieß es zur Begründung.
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7: Es ist kurz vor neun. Ich bin Florian Klaus. Die Polizei hat laut NRW-Innenminister Reul das Fahrzeug des Verdächtigen für mehrere Sabotageaktionen gegen die deutsche Stromversorgung gestürmt. Der Mann sei jetzt vermutlich zu Fuß unterwegs und werde nicht weit kommen, sagte er. Zu den Ermittlungen hat Reul gesagt:
8: Die Polizei ermittelt hier wegen verfassungsfeindlicher Sabotage. Geprüft werden auch ein möglicher linksextremistischer Hintergrund und eine mögliche fremdstaatlich gesteuerte Sabotage.
7: Es gibt zwei Bekennerschreiben. Darin nennt der Verfasser als Motiv den Kampf gegen fossile Brennstoffe. Nachdem Hacker teils sensible Daten aus der Berliner Verwaltung veröffentlicht haben, wollen die Behörden betroffene Bürger gezielt informieren. Wer feststellt, dass eigene Daten für Betrug oder Identitätsmissbrauch verwendet werden, soll Strafanzeige erstatten. Die Hackergruppe Resida hatte zuvor rund 2 Millionen Euro Lösegeld gefordert. Der Berliner Senat lehnte eine Zahlung ab. Sportfans können sich möglicherweise Geld zurückholen. Die starken Preiserhöhungen des Streaming-Anbieters DAZN in den Jahren 2021 und 2022 sind voraussichtlich rechtswidrig gewesen. Einen entsprechenden Hinweis hat das Oberlandesgericht in Hamm gegeben. Ein Urteil soll im November kommen. In den kommenden Wochen können sich betroffene DAZN-Kunden noch in ein Klageregister eintragen, um Ansprüche anzumelden.
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3: Es ist kurz vor 10, ich bin Hendrik Daum. Die Polizei sucht weiter nach dem 48-Jährigen, der mehrerer Sabotageangriffe gegen die deutsche Stromversorgung verdächtigt wird. Sein Fahrzeug hat sie inzwischen in einem Wald in der Nähe von Düren in Nordrhein-Westfalen gefunden. Es wird jetzt auf Spuren durchsucht. NRW-Innenminister Reul hatte vorher gesagt, dass dessen Bekennerschreiben authentisch seien. In dessen Wohnung wurde außerdem Sprengstoff gefunden. Nachdem der Großteil der BSW-Abgeordneten in Thüringen inklusive ihrer Minister aus der Partei ausgetreten sind, hat CDU-Ministerpräsident Vogt versucht zu beruhigen. Die ehemaligen BSW-Politiker wollen die Regierung weiter stützen, so Vogt.
4: Wir stehen gemeinsam verlässlich für eine Politik. Die Menschen im Land müssen sich keine Sorgen machen. Wir kümmern uns um die Themen, die ihr Leben betreffen. Und gemeinsam stehen wir auch persönlich dafür ein, dass Thüringen vorankommt.
3: Die Ex-BSWler werfen Parteigründerin Wagenknecht vor, sie zu einem Spielball für die Wahl in Sachsen-Anhalt gemacht zu haben. Das Ultimatum der Hackergruppe Rysida an den Berliner Senat ist abgelaufen. Die Erpresser haben die bei einem Cyberangriff auf die Berliner Verwaltung erbeuteten Daten jetzt online gestellt. Dem Sprecher des Chaos Computer Clubs Joachim Selzer zufolge sind darunter viele interne Daten, etwa zu Personal- oder Bauangelegenheiten. Die Hacker hatten Bitcoin im Wert von rund 2 Millionen Euro gefordert. Darauf ging der Senat aber nicht ein.
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7: Es ist kurz vor 11, ich bin Hendrik Daum. Nach mehreren Sabotageaktionen gegen die Stromversorgung in Deutschland hat die Polizei das Fahrzeug des 48-jährigen Tatverdächtigen gefunden. Es stand in einem Wald in der Nähe von Düren in Nordrhein-Westfalen. NRW-Innenminister Reul sagte, der Mann sei jetzt vermutlich zu Fuß unterwegs, werde aber nicht weit kommen. Der Tatverdächtige soll Bekennerschreiben zu den Anschlägen verfasst haben. Als Motiv gab er an, die fossile Energiegewinnung sei ein Verbrechen, das großes Leid nach sich ziehe. Hochspannung vor dem kommenden Sonntag. Dann wird in Sachsen-Anhalt ja ein neuer Landtag gewählt. In letzten Umfragen liegt die AfD weiter deutlich vor der CDU. Laut der Forschungsgruppe Wahlen im Auftrag des ZDF kommt die AfD auf 41%. Die CDU hofft auf eine weitere Amtszeit von Ministerpräsident Schulze und liegt unverändert bei 23%. Mehr von David Riemer.
8: Drittstärkste Kraft wird laut Umfrage die Linke mit gut 11%, dahinter SPD und Grüne mit 8,5 und 6%. AfD und CDU sind meilenweit voneinander entfernt. Die AfD könnte mit diesem Ergebnis aber nicht alleine regieren, sie wäre auf Koalitionspartner angewiesen. Eine Zusammenarbeit mit ihr haben die anderen Parteien im Vorfeld aber ausgeschlossen. Höchstwahrscheinlich wird es sehr schwierig, eine Landesregierung ohne die AfD zu bilden. Aber 26% der Befragten wissen noch nicht, wen sie am Sonntag wählen werden.
7: Kein guter Start für die deutschen Basketballerinnen. Zum Auftakt der Heim-WM in Berlin haben sie deutlich gegen Mitfavorit Spanien verloren. 53-83 stand es am Ende. Viel Zeit zur Erholung gibt es aber nicht. Direkt morgen muss das Team von Bundestrainer Olaf Lange schon gegen Japan ran. Dritter und letzter Gruppengegner ist am Montag dann Mali.
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3: Es ist kurz vor 12, ich bin Hendrik Daum. Nach mehreren Sabotageaktionen gegen die Stromversorgung in Deutschland hat die Polizei das Fahrzeug des 48-jährigen Tatverdächtigen gefunden. Es stand in einem Wald in der Nähe von Düren in Nordrhein-Westfalen. NRW-Innenminister Reul sagte, der Mann sei jetzt vermutlich zu Fuß unterwegs, werde aber nicht weit kommen. Der Tatverdächtige soll Bekennerschreiben zu den Anschlägen verfasst haben. Als Motiv gab er an, die fossile Energiegewinnung sei ein Verbrechen, das großes Leid nach sich ziehe. Nachdem der Großteil der BSW-Abgeordneten in Thüringen inklusive ihrer Minister aus der Partei ausgetreten ist, hat CDU-Ministerpräsident Vogt versucht zu beruhigen. Die ehemaligen BSW-Politiker wollen die Regierung weiter unterstützen, so Vogt.
4: Wir stehen gemeinsam verlässlich für eine Politik. Die Menschen im Land müssen sich keine Sorgen machen. Wir kümmern uns um die Themen, die ihr Leben betreffen. Und gemeinsam stehen wir auch persönlich dafür ein, dass Thüringen vorankommt.
3: Die Ex-BSWler werfen Parteigründerin Sarah Wagenknecht vor, sie zu einem Spielball für die Wahl in Sachsen-Anhalt gemacht zu haben. In der Fußball-Bundesliga feiert Stuttgart einen Heimsieg. Der VfB hat am Abend mit 4:1 gegen Köln gewonnen. In der zweiten Liga gab es zweimal Unentschieden. Hannover und Karlsruhe trennten sich 2:2, genauso wie Bielefeld und St. Pauli. Bei der Basketball-Heim-WM hat das deutsche Nationalteam der Frauen einen schlechten Start erwischt. Zum Auftakt gab es in Berlin eine 53:83 Niederlage gegen Mitfavorit Spanien. Heute geht es gegen Japan.
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3: Es ist kurz vor eins. Ich bin Hendrik Daum. Nach dem Sabotageversuch auf ein Umspannwerk in Dormagen in Nordrhein-Westfalen und den Anschlägen im Süden Brandenburgs und in der Nähe von Köln fahndet die Polizei nach einem Verdächtigen. NRW-Innenminister Reul teilte mit, die Polizei habe dessen LKW sichergestellt, in seiner Wohnung sei Material für Sprengstoff gefunden worden. Der Mann sei jetzt zu Fuß auf der Flucht. Sein Name steht unter zwei Bekennerschreiben, die die Ermittler für echt halten. Reul sagte, nach aktuellem Stand müsse von Klimaextremismus ausgegangen werden. Hochspannung vor dem morgigen Sonntag. Dann wird in Sachsen-Anhalt ein neuer Landtag gewählt. In letzten Umfragen liegt die AfD weiter deutlich vor der CDU. Laut der Forschungsgruppe Wahlen im Auftrag des ZDF kommt die AfD auf 41%. Die CDU hofft auf eine weitere Amtszeit von Ministerpräsident Schulze und liegt unverändert bei 23%. Mehr von David Riemer.
4: Drittstärkste Kraft wird laut Umfrage die Linke mit gut 11%, dahinter SPD und Grüne mit 8,5 und 6%. AfD und CDU sind meilenweit voneinander entfernt. Die AfD könnte mit diesem Ergebnis aber nicht alleine regieren, sie wäre auf Koalitionspartner angewiesen. Eine Zusammenarbeit mit ihr haben die anderen Parteien im Vorfeld aber ausgeschlossen. Höchstwahrscheinlich wird es sehr schwierig, eine Landesregierung ohne die AfD zu bilden. Aber 26% der Befragten wissen noch nicht, wen sie am Sonntag wählen werden.
3: Das Ultimatum der Hackergruppe Rysida an den Berliner Senat ist abgelaufen. Die Erpresser haben die bei einem Cyberangriff auf die Berliner Verwaltung erbeuteten Daten jetzt online gestellt. Dem Sprecher des Chaos Computer Clubs Joachim Selzer zufolge sind darunter viele interne Daten, etwa zu Personal- oder Bauangelegenheiten. Die Hacker hatten Bitcoin im Wert von rund 2 Millionen Euro gefordert. Darauf ging der Senat aber nicht ein.
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7: Es ist kurz vor zwei, ich bin Hendrik Daum. Nach mehreren Sabotageaktionen gegen die Stromversorgung in Deutschland hat die Polizei das Fahrzeug des 48-jährigen Tatverdächtigen gefunden. Es stand in einem Wald in der Nähe von Düren in Nordrhein-Westfalen. NRW-Innenminister Reul sagte, der Mann sei jetzt vermutlich zu Fuß unterwegs, werde aber nicht weit kommen. Der Tatverdächtige soll Bekennerschreiben zu den Anschlägen verfasst haben. Als Motiv gab er an, die fossile Energiegewinnung sei ein Verbrechen, das großes Leid nach sich ziehe. Nachdem der Großteil der BSW-Abgeordneten in Thüringen inklusive ihrer Minister aus der Partei ausgetreten ist, hat CDU-Ministerpräsident Vogt versucht zu beruhigen. Die ehemaligen BSW-Politiker wollen die Regierung weiter unterstützen, so Vogt.
8: Wir stehen gemeinsam verlässlich für eine Politik. Die Menschen im Land müssen sich keine Sorgen machen. Wir kümmern uns um die Themen, die ihr Leben betreffen. Und gemeinsam stehen wir auch persönlich dafür ein, dass Thüringen vorankommt.
7: Die Ex-BSWler werfen Parteigründerin Sarah Wagenknecht vor, sie zu einem Spielball für die Wahl in Sachsen-Anhalt gemacht zu haben. In der Fußball-Bundesliga feiert Stuttgart einen Heimsieg. Der VfB hat am Abend mit 4:1 gegen Köln gewonnen. In der zweiten Liga gab es zweimal Unentschieden. Hannover und Karlsruhe trennten sich 2:2, genauso wie Bielefeld und St. Pauli. Bei der Basketball-Heim-WM hat das deutsche Nationalteam der Frauen einen schlechten Start erwischt. Zum Auftakt gab es in Berlin eine 53:83 Niederlage gegen Mitfavorit Spanien. Heute geht es dann gegen Japan.
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